0: Insgesamt stehen dafür rund 47,4 Millionen Franken für Bauprojekte bereit. Den größten Einzelposten bildet das neue Schulzentrum Unterland 2 in Rugel. Für Bau und Ausstattung wendet das Land 28 Millionen Franken auf. Weitere 10,5 Millionen Franken fließen nach Vaduz. Dort wird das bisherige Postgebäude zur künftigen Landesbibliothek umgebaut. Aufatmen im Vaduzer Regierungsgebäude. Gegen Umweltministerin Sabine Monauni wird kein Strafverfahren eingeleitet. Die liechtensteinische Staatsanwaltschaft sieht keinerlei Anfangsverdacht für einen Amtsmissbrauch im Amt für Umwelt. Auch gegen die Ex-Leiterin sowie frühere Mitarbeiterinnen der Behörde wird nicht ermittelt. Auslöser der Prüfung war eine missverständliche Berichterstattung rund um einen Prozess vor dem Kriminalgericht. Die Anklagebehörde stellte nun klar, sämtliche Vorwürfe sind gegenstandslos und entbehren jeder rechtlichen Grundlage. Im Kunstpark Gedankenberg in Sevelen haben Unbekannte schwere Verwüstungen angerichtet. 6 der 18 Stationen wurden teils massiv beschädigt. Die Täter zerschlugen unter anderem eine Skulptur, attackierten Panzerglas mit Steinen und ritzten Namen in die Kunstwerke. Nach den wiederholten Zerstörungen soll das gesamte Areal künftig mit Kameras überwacht werden. Gemeinde und Schule gehen bereits Hinweisen auf jugendliche Verdächtige nach. Währenddessen haben die ersten Reparaturarbeiten vor Ort begonnen. Die Liechtensteiner Regierung hält Kurs bei der Sanierung der AHV. Trotz deutlicher Kritik von Wirtschaftsverbänden und Gewerkschaften bleibt der Reformplan unverändert. Das Rentenalter soll wie vorgesehen auf 66 Jahre steigen, der Beitragssatz auf 8,7% klettern. Einem Rentenalter 67 oder Ausnahmen für besonders belastende Berufe erteilte das Kabinett eine klare Absage. Nun liegt der Ball beim Landtag. Die Abgeordneten müssen abschließend über das Maßnahmenpaket entscheiden. Weiter mit dem Wetter. Kenny.
1: In Vaduz liegen die Temperaturen aktuell bei rund 14 Grad. Der heutige Bereich reicht von etwa 10 bis 16 Grad. Eine Kaltfront sorgt für einen spürbaren Wetterumschwung mit dichten Wolken, wiederkehrendem Regen und auffrischendem, böigem Westwind. Auf den Bergen sinkt die Schneefallgrenze deutlich ab. Der Gesamteindruck bleibt nass und herbstlich rau. Am Freitag beruhigt sich das Wetter spürbar. Nach anfänglichen Restwolken zeigt sich zeitweise die Sonne, bei Tiefstwerten um 7 und Höchstwerten bis 16 Grad. Der Samstag bringt bei 10 bis 15 Grad wieder mehr Bewölkung und gebietsweise etwas Regen mit sich.

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1: Es ist wieder 21 Uhr. Die KI-News mit der Stimme von Niki Stettler. Hallo! Liechtenstein investiert im kommenden Jahr kräftig in die staatliche Infrastruktur. Insgesamt stehen dafür rund 47,4 Millionen Franken für Bauprojekte bereit. Den größten Einzelposten bildet das neue Schulzentrum Unterland 2 in Rugel. Für Bau und Ausstattung wendet das Land 28 Millionen Franken auf. Weitere 10,5 Millionen Franken fließen nach Vaduz. Dort wird das bisherige Postgebäude zur künftigen Landesbibliothek umgebaut. Aufatmen im Vaduzer Regierungsgebäude. Gegen Umweltministerin Sabine Monauni wird kein Strafverfahren eingeleitet. Die liechtensteinische Staatsanwaltschaft sieht keinerlei Anfangsverdacht für einen Amtsmissbrauch im Amt für Umwelt. Auch gegen die Ex-Leiterin sowie frühere Mitarbeiterinnen der Behörde wird nicht ermittelt. Auslöser der Prüfung war eine missverständliche Berichterstattung rund um einen Prozess vor dem Kriminalgericht. Die Anklagebehörde stellte nun klar,

0: Sämtliche Vorwürfe sind gegenstandslos und entbehren jeder rechtlichen Grundlage. Im Kunstpark Gedankenberg in Sevelen haben Unbekannte schwere Verwüstungen angerichtet. 6 der 18 Stationen wurden teils massiv beschädigt. Die Täter zerschlugen unter anderem eine Skulptur, attackierten Panzerglas mit Steinen und ritzten Namen in die Kunstwerke. Nach den wiederholten Zerstörungen soll das gesamte Areal künftig mit Kameras überwacht werden. Gemeinde und Schule gehen bereits Hinweisen auf jugendliche Verdächtige nach. Währenddessen haben die ersten Reparaturarbeiten vor Ort begonnen. Die Liechtensteiner Regierung hält Kurs bei der Sanierung der AHV. Trotz deutlicher Kritik von Wirtschaftsverbänden und Gewerkschaften bleibt der Reformplan unverändert. Das Rentenalter soll wie vorgesehen auf 66 Jahre steigen, der Beitragssatz auf 8,7% klettern. Einem Rentenalter 67 oder Ausnahmen für besonders belastende Berufe erteilte das Kabinett eine klare Absage. Nun liegt der Ball beim Landtag. Die Abgeordneten müssen abschließend über das Maßnahmenpaket entscheiden. Weiter mit dem Wetter. Kenny.
1: In Vaduz liegen die Temperaturen aktuell bei rund 14 Grad. Der heutige Bereich reicht von etwa 10 bis 16 Grad. Eine Kaltfront sorgt für einen spürbaren Wetterumschwung mit dichten Wolken, wiederkehrendem Regen und auffrischendem, böigem Westwind. Auf den Bergen sinkt die Schneefallgrenze deutlich ab. Der Gesamteindruck bleibt nass und herbstlich rau. Am Freitag beruhigt sich das Wetter spürbar. Nach anfänglichen Restwolken zeigt sich zeitweise die Sonne, bei Tiefstwerten um 7 und Höchstwerten bis 16 Grad. Der Samstag bringt bei 10 bis 15 Grad wieder mehr Bewölkung und gebietsweise etwas Regen mit sich.

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1: Es ist wieder 21 Uhr. Die KI News mit der Stimme von Niki Stettler. Hallo! Liechtenstein investiert im kommenden Jahr kräftig in die staatliche Infrastruktur. Insgesamt stehen dafür rund 47,4 Millionen Franken für Bauprojekte bereit. Den größten Einzelposten bildet das neue Schulzentrum Unterland 2 in Rugel. Für Bau und Ausstattung wendet das Land 28 Millionen Franken auf. Weitere 10,5 Millionen Franken fließen nach Vaduz. Dort wird das bisherige Postgebäude zur künftigen Landesbibliothek umgebaut. Aufatmen im Vaduzer Regierungsgebäude. Gegen Umweltministerin Sabine Monauni wird kein Strafverfahren eingeleitet. Die liechtensteinische Staatsanwaltschaft sieht keinerlei Anfangsverdacht für einen Amtsmissbrauch im Amt für Umwelt. Auch gegen die Ex-Leiterin sowie frühere Mitarbeiterinnen der Behörde wird nicht ermittelt. Auslöser der Prüfung war eine missverständliche Berichterstattung rund um einen Prozess vor dem Kriminalgericht. Die Anklagebehörde stellte nun klar, sämtliche Vorwürfe sind gegenstandslos und entbehren jeder rechtlichen Grundlage. Im Kunstpark Gedankenberg in Sevelen haben Unbekannte schwere Verwüstungen angerichtet. 6 der 18 Stationen wurden teils massiv beschädigt. Die Täter zerschlugen unter anderem eine Skulptur, attackierten Panzerglas mit Steinen und ritzten Namen in die Kunstwerke. Nach den wiederholten Zerstörungen soll das gesamte Areal künftig mit Kameras überwacht werden. Gemeinde und Schule gehen bereits Hinweisen auf jugendliche Verdächtige nach. Währenddessen haben die ersten Reparaturarbeiten vor Ort begonnen.

0: Die Liechtensteiner Regierung hält Kurs bei der Sanierung der AHV. Trotz deutlicher Kritik von Wirtschaftsverbänden und Gewerkschaften bleibt der Reformplan unverändert. Das Rentenalter soll wie vorgesehen auf 66 Jahre steigen, der Beitragssatz auf 8,7% klettern. Einem Rentenalter 67 oder Ausnahmen für besonders belastende Berufe erteilte das Kabinett eine klare Absage. Nun liegt der Ball beim Landtag. Die Abgeordneten müssen abschließend über das Maßnahmenpaket entscheiden. Weiter mit dem Wetter. Kenny.
1: In Vaduz liegen die Temperaturen aktuell bei rund 14 Grad. Der heutige Bereich reicht von etwa 10 bis 16 Grad. Eine Kaltfront sorgt für einen spürbaren Wetterumschwung mit dichten Wolken, wiederkehrendem Regen und auffrischendem, böigem Westwind. Auf den Bergen sinkt die Schneefallgrenze deutlich ab. Der Gesamteindruck bleibt nass und herbstlich rau. Am Freitag beruhigt sich das Wetter spürbar. Nach anfänglichen Restwolken zeigt sich zeitweise die Sonne, bei Tiefstwerten um 7 und Höchstwerten bis 16 Grad. Der Samstag bringt bei 10 bis 15 Grad wieder mehr Bewölkung und gebietsweise etwas Regen mit sich.

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0: Der Buschdoktor kam gerade vorbei und sagte, Jim, komm her. 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
1: Mein Boomerang kommt nicht mehr.
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1: Es ist wieder 21 Uhr. Die KI-News mit der Stimme von Niki Stettler. Hallo! Liechtenstein investiert im kommenden Jahr kräftig in die staatliche Infrastruktur. Insgesamt stehen dafür rund 47,4 Millionen Franken für Bauprojekte bereit. Den größten Einzelposten bildet das neue Schulzentrum Unterland 2 in Rugel. Für Bau und Ausstattung wendet das Land 28 Millionen Franken auf. Weitere 10,5 Millionen Franken fließen nach Vaduz. Dort wird das bisherige Postgebäude zur künftigen Landesbibliothek umgebaut. Aufatmen im Vaduzer Regierungsgebäude. Gegen Umweltministerin Sabine Monauni wird kein Strafverfahren eingeleitet. Die liechtensteinische Staatsanwaltschaft sieht keinerlei Anfangsverdacht für einen Amtsmissbrauch im Amt für Umwelt. Auch gegen die Ex-Leiterin sowie frühere Mitarbeiterinnen der Behörde wird nicht ermittelt. Auslöser der Prüfung war eine missverständliche Berichterstattung rund um einen Prozess vor dem Kriminalgericht. Die Anklagebehörde stellte nun klar, sämtliche Vorwürfe sind gegenstandslos und entbehren jeder rechtlichen Grundlage. Im Kunstpark Gedankenberg in Sevelen haben Unbekannte schwere Verwüstungen angerichtet. 6 der 18 Stationen wurden teils massiv beschädigt. Die Täter zerschlugen unter anderem eine Skulptur, attackierten Panzerglas mit Steinen und ritzten Namen in die Kunstwerke. Nach den wiederholten Zerstörungen soll das gesamte Areal künftig mit Kameras überwacht werden. Gemeinde und Schule gehen bereits Hinweisen auf jugendliche Verdächtige nach. Währenddessen haben die ersten Reparaturarbeiten vor Ort begonnen. Die Liechtensteiner Regierung hält Kurs bei der Sanierung der AHV. Trotz deutlicher Kritik von Wirtschaftsverbänden und Gewerkschaften bleibt der Reformplan unverändert. Das Rentenalter soll wie vorgesehen auf 66 Jahre steigen, der Beitragssatz auf 8,7% klettern. Einem Rentenalter 67 oder Ausnahmen für besonders belastende Berufe erteilte das Kabinett eine klare Absage. Nun liegt der Ball beim Landtag. Die Abgeordneten müssen abschließend über das Maßnahmenpaket entscheiden. Weiter mit dem Wetter. Kenny.
2: In Vaduz liegen die Temperaturen

Temperaturen aktuell bei rund 14 Grad. Der heutige Bereich reicht von etwa 10 bis 16 Grad. Eine Kaltfront sorgt für einen spürbaren Wetterumschwung mit dichten Wolken, wiederkehrendem Regen und auffrischendem, böigem Westwind. Auf den Bergen sinkt die Schneefallgrenze deutlich ab. Der Gesamteindruck bleibt nass und herbstlich rau. Am Freitag beruhigt sich das Wetter spürbar. Nach anfänglichen Restwolken zeigt sich zeitweise die Sonne, bei Tiefstwerten um 7 und Höchstwerten bis 16 Grad. Der Samstag bringt bei 10 bis 15 Grad wieder mehr Bewölkung und gebietsweise etwas Regen mit sich. 1, 2, 3, 4, 5, 6, 7.

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1: Es ist 6 Uhr. Hintergründe, News, Fakten. Die Stimme von Niki Stettler begrüßt Sie zu den KI-News. Der Nahrungsmittelhersteller Hilkona verdoppelt seine Tofu-Produktion im bündnerischen Landquart. Das Unternehmen reagiert damit auf die ungebrochene Nachfrage nach pflanzlichen Lebensmitteln in der Schweiz und im Ausland. Eine neue, moderne Anlage löst die bisherigen Kapazitätsgrenzen ab. Vor allem ernährungsbewusste Konsumenten und Flexitarier kurbeln den Markt an. Hilkona wächst dabei deutlich dynamischer als der Schweizer Gesamtmarkt, der zuletzt um rund 14% zugelegt hat. Liechtensteins ehrgeiziges Satellitenprojekt bekommt einen neuen Zeitplan. Weil Raketenstarts weltweit Mangelware sind, bittet das britische Raumfahrtunternehmen Open Cosmos um mehr Zeit. Die zuständige Fernmeldeunion entscheidet Ende Oktober über den entsprechenden Aufschub. Gibt die Behörde grünes Licht, heben noch in diesem Jahr die nächsten 6 Satelliten mit Liechtensteiner Lizenz ab. Bis zum Jahr 2030 will das Unternehmen insgesamt 192 dieser Kommunikationssatelliten in der Umlaufbahn platzieren. Ein fast 120 Jahre altes Traditionsunternehmen aus Oberösterreich ist am Ende. Der Hersteller für Fenster und Sonnenschutz musste nach 4 Generationen Insolvenz anmelden. Grund dafür ist eine gescheiterte Betriebsübergabe. Jahrelange Familienstreitigkeiten und mangelnde Absprachen führten letztlich zum wirtschaftlichen Kollaps. Für die mehr als 300 Beschäftigten bedeutet das Scheitern den plötzlichen Verlust ihrer Arbeitsplätze. Der Fall verdeutlicht einmal mehr, wie riskant ein unbegleiteter Generationenwechsel im Familienbetrieb sein kann. Besseres Hören beginnt oft im Kopf. Die Hörakustikerin Sabine Dönny-Hoch setzt deshalb auf einen ungewöhnlichen Ansatz und kombiniert klassische Akustik mit gezieltem Mentaltraining. Die ehemalige Zahnarztgehilfin wagte mit Ende 20 einen beruflichen Neustart. Heute unterstützt sie Menschen nicht nur mit moderner Technik, sondern hilft ihnen auch, mentale Hürden abzubauen. Denn der Weg zum passenden Hörgerät erfordert Geduld und Akzeptanz. Mit dieser ganzheitlichen Methode erleichtert sie Betroffenen den Start in einen veränderten Alltag. Das waren die Nachrichten, jetzt das Wetter mit Kenny.
2: In Vaduz liegen die Temperaturen aktuell bei rund 14 Grad. Der heutige Bereich reicht von etwa 7 bis 16 Grad. Nach anfänglichen Restwolken lockert der Himmel im Tagesverlauf spürbar auf und lässt der Sonne zeitweise Raum. Bei ruhigen Verhältnissen bleibt es überwiegend trocken, was für einen recht freundlichen Gesamteindruck sorgt. Am Samstag nähert sich eine neue Wetterfront mit vielen Wolken und zeitweiligem Regen bei Werten zwischen 10 und 15 Grad.

0: 15 Grad. Der Sonntag verläuft meist trocken, allerdings hochnebelartig bewölkt und mit spürbarem Wind, bei unveränderten 9 bis 15 Grad.
1: Hier ist Peter Obst mit Zmorga an diesem Freitag. Das Land erwacht und alles ist parat für die kommenden Stunden bis zum Feierabend. Es ist kurz nach 6. Den Auftakt machen Lady Gaga und Bruno Mars mit Die with a Smile.

Der Schweizer Franken ist derzeit gegenüber dem Euro und dem US-Dollar schwächer. Hauptgrund ist der deutliche Zinsvorsprung im Ausland. Dort haben Zentralbanken ihre Leitzinsen zur Inflationsbekämpfung spürbar angehoben. Da stehen zwei Dinge nebeneinander: höhere Leitzinsen im Ausland und eine solide Schweizer Wirtschaftslage. Die St. Galler Kantonalbank hält den Trend für vorübergehend und den Franken weiterhin für einen verlässlichen, sicheren Hafen. Wegen stabiler Teuerungsraten sieht die Schweizerische Nationalbank vorerst keinen Handlungsbedarf. Einen guten Freitagmorgen euch. Yeah.

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1: Hallo, die KI-News begleiten Sie durch den Tag mit der Stimme von Niki Stettler. Zur Finanzierung der 13. AHV-Rente wirbt die Schweizer Bundesrätin Elisabeth Baume-Schneider für eine höhere Mehrwertsteuer. Ab diesem Jahr fehlen der Rentenkasse gut 4 Milliarden Franken. Ein Plus von 0,4 Prozentpunkten soll das wichtigste Sozialwerk des Landes stabilisieren, ohne Güter des täglichen Bedarfs wie Lebensmittel zu verteuern. Bürgerliche Parteien wie die FDP lehnen den Schritt ab und fordern stattdessen Einsparungen. Das Schweizer Stimmvolk entscheidet Ende November an der Urne. Bei der anstehenden Bundesratsersatzwahl in der Schweiz zeichnet sich ein regionales Kräftemessen ab. Im Fokus stehen die St. Galler Ständerätin Esther Friedli und die Genfer Vizepräsidentin der SVP Céline Amodrous. Eine Wahl Friedlis würde dem Kanton St. Gallen 2 Sitze in der Landesregierung bringen. Gleichzeitig pocht die Westschweiz auf ihren traditionellen Anspruch auf 2 Sitze. Die St. Galler Volkspartei entscheidet am 21. Oktober über eine Nomination. Damit sind sie wieder auf dem neuesten Stand.

Kanton St. Gallen hat die Regierung eine Verordnung für eine einheitliche Mindestvergünstigung bei der Kinderbetreuung in die Vernehmlassung geschickt. Seit 2021 ist die Zahl der Plätze um über ein Drittel gestiegen. Im schweizweiten Vergleich liegt der Kanton dennoch deutlich zurück. Hohe Kosten belasten die Eltern und die Auslastung der Kitas sinkt. Mehr Plätze und sinkende Auslastung stehen nebeneinander. Die Kosten stehen diesem Wachstum entgegen. Eine spürbare Entlastung soll ab August 2028 greifen. Jetzt Wilson Pickett mit

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1: 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Hallo, Sie hören die KI-News. Ich bin die Stimme von Niki Stettler. Das Erzbistum Vaduz erhält vorerst keine zusätzlichen Landesgelder. Die Oppositionspartei DPL hat ihren parlamentarischen Vorstoß für eine finanzielle Aufstockung vorübergehend gestoppt. Seit Jahren fließt ein jährlicher Staatsbeitrag von 300.000 Franken an die katholische Kirche im Land. Aus dem Erzbistum heißt es dazu, man wirtschafte derzeit absolut solide. Zudem ist die Nachfolge für Ex-Erzbischof Wolfgang Haas weiterhin ungeklärt. Neue Verhandlungen über künftige Landesbeiträge soll es daher erst mit der Ernennung eines neuen Bischofs geben. Liechtensteins Skirennfahrerin Charlotte Link steht vor ihrer Rückkehr in den Weltcup. Nach einer schweren Knieverletzung und monatelanger Zwangspause startet die Athletin in knapp 2 Wochen beim Riesenslalom in Sölden. Skiverbandspräsident Marco Büchel blickt nach der intensiven Vorbereitung zuversichtlich auf das Rennen am Rettenbachgletscher. Zwar dämpft der Verbandschef zu hohe Erwartungen, das große Ziel für Link bleiben aber die ersten Weltcup-Punkte. Teamkollegin Madeleine Beck verzichtet hingegen auf den Saisonauftakt. Der Nahrungsmittelhersteller Hilcona verdoppelt seine Tofu-Produktion im bündnerischen Landquart. Das Unternehmen reagiert damit auf die ungebrochene Nachfrage nach pflanzlichen Lebensmitteln in der Schweiz und im Ausland. Eine neue, moderne Anlage löst die bisherigen Kapazitätsgrenzen ab. Vor allem ernährungsbewusste Konsumenten und Flexitarier kurbeln den Markt an. Hilcona wächst dabei deutlich dynamischer als der Schweizer Gesamtmarkt, der zuletzt um rund 14% zugelegt hat. Liechtensteins ehrgeiziges Satellitenprojekt bekommt einen neuen Zeitplan. Weil Raketenstarts weltweit Mangelware sind, bittet das britische Raumfahrtunternehmen Open Cosmos um mehr Zeit. Die zuständige Fernmeldeunion entscheidet Ende Oktober über den entsprechenden Aufschub. Gibt die Behörde grünes Licht, heben noch in diesem Jahr die nächsten 6 Satelliten mit Liechtensteiner Lizenz ab. Bis zum Jahr 2030 will das Unternehmen insgesamt 192 dieser Kommunikationssatelliten in der Umlaufbahn platzieren. Das waren die neuesten Nachrichten. Kenny, wie wird das Wetter?
2: In Vaduz liegen die Temperaturen aktuell bei rund 11 Grad. Der heutige Bereich reicht von etwa 7 bis 16 Grad. Dichte Wolken lockern im Tagesverlauf zeitweise auf und lassen der Sonne immer wieder eine Chance. Bei weitgehend trockenen Bedingungen ergibt sich ein ruhiger und phasenweise recht freundlicher Wettereindruck. Am Samstag überwiegen dann dichte Wolken mit gelegentlichem Regen, bei Werten von 10 bis 15 Grad. Der Sonntag zeigt sich meist trocken, aber wolkenverhangen und spürbar windig. Die Temperaturen erreichen erneut milde 9 bis 15 Grad.
3: Es ist kurz nach 7 an diesem Freitag, 07. Zmorga begleitet durch die ersten Stunden des Tages. Und die Wunschliste auf der Website steht ab sofort für eigene Musikwünsche parat. Den Auftakt macht Alvaro Soler mit La Cinta.

Sabine Dönny Hoch verbindet heute Hörakustik mit gezieltem Mentaltraining. Ich bin Peter Obst. Nach gesundheitlichen Problemen sattelte die gelernte Zahnarztgehilfin mit Ende 20 um. Am Hörgerät hat es neben der Technik auch eine mentale Seite. Wie viel Geduld braucht es wohl, bis man eine Veränderung akzeptiert? Hörprobleme seien oft auch eine Frage von Akzeptanz und Geduld. Mit ihrer Methode hilft Dönny Hoch Betroffenen, besser zu hören und mentale Blockaden im Alltag zu lösen. Weiter in den Freitagmorgen mit den Drifters und Under the Boardwalk.

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1: Sie hören die Stimme von Niki Stettler mit den aktuellen KI-News. Hallo! Zur Finanzierung der 13. AHV-Rente wirbt die Schweizer Bundesrätin Elisabeth Baume-Schneider für eine höhere Mehrwertsteuer. Ab diesem Jahr fehlen der Rentenkasse gut 4 Milliarden Franken. Ein Plus von 0,4 Prozentpunkten soll das wichtigste Sozialwerk des Landes stabilisieren, ohne Güter des täglichen Bedarfs wie Lebensmittel zu verteuern. Bürgerliche Parteien wie die FDP lehnen den Schritt ab und fordern stattdessen Einsparungen. Das Schweizer Stimmvolk entscheidet Ende November an der Urne. Bei der anstehenden Bundesratsersatzwahl in der Schweiz zeichnet sich ein regionales Kräftemessen ab. Im Fokus stehen die St. Galler Ständerätin Esther Friedli und die Genfer Vizepräsidentin der SVP Céline Amodrous. Eine Wahl Friedlis würde dem Kanton St. Gallen 2 Sitze in der Landesregierung bringen. Gleichzeitig pocht die Westschweiz auf ihren traditionellen Anspruch auf 2 Sitze. Die St. Galler Volkspartei entscheidet am 21. Oktober über eine Nomination. Das waren die aktuellen Nachrichten.

Der letzte freie Parkplatz vor dem Eingang entscheidet an diesem Freitag oft über den ganzen Morgen. Passt der Wagen noch ohne langes Rangieren in die Lücke oder heißt es am Straßenrand parkieren? Der Weg zum Arbeitsplatz wird dann schnell zum unfreiwilligen Spaziergang, noch bevor die eigentliche Schicht überhaupt begonnen hat. Jetzt Mini Ripperton mit

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1: Es ist wieder 8 Uhr. Die neuesten KI-Nachrichten mit der Stimme von Niki Stettler. Hallo! Das Erzbistum Vaduz erhält vorerst keine zusätzlichen Landesgelder. Die Oppositionspartei DPL hat ihren parlamentarischen Vorstoß für eine finanzielle Aufstockung vorübergehend gestoppt. Seit Jahren fließt ein jährlicher Staatsbeitrag von 300.000 Franken an die katholische Kirche im Land. Aus dem Erzbistum heißt es dazu, man wirtschafte derzeit absolut solide. Zudem ist die Nachfolge für Ex-Erzbischof Wolfgang Haas weiterhin ungeklärt. Neue Verhandlungen über künftige Landesbeiträge soll es daher erst mit der Ernennung eines neuen Bischofs geben. Liechtensteins Skirennfahrerin Charlotte Link steht vor ihrer Rückkehr in den Weltcup. Nach einer schweren Knieverletzung und monatelanger Zwangspause startet die Athletin in knapp 2 Wochen beim Riesenslalom in Sölden. Skiverbandspräsident Marco Büchel blickt nach der intensiven Vorbereitung zuversichtlich auf das Rennen am Rettenbachgletscher. Zwar dämpft der Verbandschef zu hohe Erwartungen, das große Ziel für Link bleiben aber die ersten Weltcup-Punkte. Teamkollegin Madeleine Beck verzichtet hingegen auf den Saisonauftakt. Der Nahrungsmittelhersteller Hilcona verdoppelt seine Tofu-Produktion im bündnerischen Landquart. Das Unternehmen reagiert damit auf die ungebrochene Nachfrage nach pflanzlichen Lebensmitteln in der Schweiz und im Ausland. Eine neue, moderne Anlage löst die bisherigen Kapazitätsgrenzen ab. Vor allem ernährungsbewusste Konsumenten und Flexitarier kurbeln den Markt an. Hilcona wächst dabei deutlich dynamischer als der Schweizer Gesamtmarkt, der zuletzt um rund 14% zugelegt hat. Liechtensteins ehrgeiziges Satellitenprojekt bekommt einen neuen Zeitplan. Weil Raketenstarts weltweit Mangelware sind, bittet das britische Raumfahrtunternehmen Open Cosmos um mehr Zeit. Die zuständige Fernmeldeunion entscheidet Ende Oktober über den entsprechenden Aufschub. Gibt die Behörde grünes Licht, heben noch in diesem Jahr die nächsten 6 Satelliten mit Liechtensteiner Lizenz ab. Bis zum Jahr 2030 will das Unternehmen insgesamt 192 dieser Kommunikationssatelliten in der Umlaufbahn platzieren. Das war's von den Nachrichten. Kenny, wie wird das Wetter?
2: In Vaduz liegen die Temperaturen aktuell bei rund 11 Grad. Der heutige Bereich reicht von etwa 7 bis 16 Grad. Am Himmel wechseln sich kompakte Wolkenfelder mit sonnigen Abschnitten ab, während es im Tal weitgehend trocken bleibt. Der Wettereindruck präsentiert sich damit insgesamt ruhig und recht freundlich. Am Samstag dominieren dann bei 10 bis 15 Grad dichte Wolken, aus denen es zeitweise leicht regnet. Der Sonntag bringt bei 9 bis 15 Grad viele Wolken und spürbaren Wind. Es bleibt jedoch meist trocken, während sich die Sonne am ehesten auf den Berggipfeln zeigt.
3: Kurz nach 8, der Freitag ist da und bis zum Znüni bleibt an diesem Morgen noch einiges zu tun. Den Schwung für die ersten Stunden liefert 08 Smorga mit dem passenden Takt. Den Auftakt machen und Gustav mit Frisch.

Liechtenstein hat beim Raumfahrtprojekt mit dem Partner Open Cosmos um einen zeitlichen Aufschub ersucht. Bis zum Jahr 2030 sollen insgesamt 192 Kleinsatelliten im All stationiert werden. Ein derart großes Vorhaben braucht auf dem Weg zur Startrampe eben etwas Geduld, bis jedes System parat ist. Weiter auf Radio Vaterland mit Jack Johnson und

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1: Die KI-News mit der Stimme von Niki Stettler. Hallo! Forschende aus Basel melden einen beachtlichen Durchbruch in der Augenheilkunde. Dank einer neuartigen Gentherapie können blinde Menschen wieder Umrisse erkennen. Bei der Behandlung erhalten die Betroffenen ein lichtempfindliches Protein in die Netzhaut gespritzt. Zusammen mit einer Spezialbrille verwandelt das System optische Reize in Lichtsignale, die das Gehirn verarbeiten lernt. Bei den meisten von 10 Testpersonen verbesserte sich das Sehvermögen spürbar. Die Schweizer Wissenschaftler werten das Verfahren als wichtigen Meilenstein zur Linderung schwerer Sehbehinderungen. Zur Finanzierung der 13. AHV-Rente wirbt die Schweizer Bundesrätin Elisabeth Baum-Schneider für eine höhere Mehrwertsteuer. Ab diesem Jahr fehlen der Rentenkasse gut 4 Milliarden Franken. Ein Plus von 0,4 Prozentpunkten soll das wichtigste Sozialwerk des Landes stabilisieren, ohne Güter des täglichen Bedarfs wie Lebensmittel zu verteuern. Bürgerliche Parteien wie die FDP lehnen den Schritt ab und fordern stattdessen Einsparungen. Das Schweizer Stimmvolk entscheidet Ende November an der Urne. Das waren die neuesten Nachrichten.

0: 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Die Stimme von Niki Stettler am Mikrofon. Hallo. Das Erzbistum Vaduz erhält vorerst keine zusätzlichen Landesgelder. Die Oppositionspartei DPL hat ihren parlamentarischen Vorstoß für eine finanzielle Aufstockung vorübergehend gestoppt. Seit Jahren fließt ein jährlicher Staatsbeitrag von 300.000 Franken an die katholische Kirche im Land. Aus dem Erzbistum heißt es dazu, man wirtschafte derzeit absolut solide. Zudem ist die Nachfolge für Ex-Erzbischof Wolfgang Haas weiterhin ungeklärt. Neue Verhandlungen über künftige Landesbeiträge soll es daher erst mit der Ernennung eines neuen Bischofs geben. Liechtensteins Skirennfahrerin Charlotte Link steht vor ihrer Rückkehr in den Weltcup. Nach einer schweren Knieverletzung und monatelanger Zwangspause startet die Athletin in knapp 2 Wochen beim Riesenslalom in Sölden. Skiverbandspräsident Marco Büchel blickt nach der intensiven Vorbereitung zuversichtlich auf das Rennen am Rettenbachgletscher. Zwar dämpft der Verbandschef zu hohe Erwartungen, das große Ziel für Link bleiben aber die ersten Weltcup-Punkte. Teamkollegin Madeleine Beck verzichtet hingegen auf den Saisonauftakt. Der Nahrungsmittelhersteller Hilcona verdoppelt seine Tofu-Produktion im bündnerischen Landquart. Das Unternehmen reagiert damit auf die ungebrochene Nachfrage nach pflanzlichen Lebensmitteln in der Schweiz und im Ausland. Eine neue, moderne Anlage löst die bisherigen Kapazitätsgrenzen ab. Vor allem ernährungsbewusste Konsumenten und Flexitarier kurbeln den Markt an. Hilcona wächst dabei deutlich dynamischer als der Schweizer Gesamtmarkt, der zuletzt um rund 14% zugelegt hat. Liechtensteins ehrgeiziges Satellitenprojekt bekommt einen neuen Zeitplan. Weil Raketenstarts weltweit Mangelware sind, bittet das britische Raumfahrtunternehmen Open Cosmos um mehr Zeit. Die zuständige Fernmeldeunion entscheidet Ende Oktober über den entsprechenden Aufschub. Gibt die Behörde grünes Licht, heben noch in diesem Jahr die nächsten 6 Satelliten mit Liechtensteiner Lizenz ab. Bis zum Jahr 2030 will das Unternehmen insgesamt 192 dieser Kommunikationssatelliten in der Umlaufbahn platzieren. Und nun das Wetter. Kenny?
1: In Vaduz liegen die Temperaturen aktuell bei rund 11 Grad. Der heutige Bereich reicht von etwa 7 bis 16 Grad. Am Himmel wechseln sich kompakte Wolkenfelder mit sonnigen Abschnitten ab. Dazu bleibt es weitgehend trocken. Insgesamt präsentiert sich das Wetter ruhig und herbstlich freundlich. Am Samstag zieht eine neue Front auf, die dichtere Wolken und zeitweise etwas Regen bringt, bei Werten zwischen 10 und 15 Grad. Der Sonntag verläuft meist hochnebelig bewölkt und mit spürbarem Wind. Es bleibt jedoch weitgehend niederschlagsfrei, bei Tiefstwerten um 9 und Höchstwerten bis 15 Grad.
2: Kurz nach 9. Alltime Classics auf Radio Vaterland an diesem Freitag. Der Übergang ins Wochenende kündigt sich an diesem Vormittag bereits an. Und alles ist parat für die passende Energie. Den Auftakt machen hier AC/DC mit Thunderstruck.

Limobil übernimmt den Busverkehr in Liechtenstein ab Dezember 2028 selbst. Der Vertrag mit den bisherigen privaten Anbietern wird nicht verlängert. Hintergrund sind die Lehren aus dem früheren Subventionsskandal um PostAuto Schweiz und der Zielkonflikt zwischen privatem Profit und öffentlicher Grundversorgung. An der Haltestelle zählt für Fahrgäste vor allem, dass die Verbindung verlässlich und preiswert ist. Wer den Bus betreibt, ist die andere Frage. Ein staatlicher Betrieb soll das künftig garantieren. Damit endet die Ära privater Busbetreiber im Fürstentum. Weiter mit Queen und Bohemian Rhapsody.

Sabine Dönny-Hoch wechselte nach gesundheitlichen Problemen mit Ende 20 von der gelernten Zahnarztgehilfin zur Hörakustikerin. Ich bin Peter Obst. Heute verbindet sie Hörakustik mit gezieltem Mentaltraining. Für mich liegt der Wechsel nicht nur zwischen zwei Berufen. Mit dem Hörgerät kommen auch Akzeptanz und Geduld ins Spiel. Mit diesem ganzheitlichen Ansatz hilft sie Betroffenen, besser zu hören und mentale Blockaden bei Veränderungen im Alltag zu lösen. Weiter im Freitagmorgen. Foo Fighters mit Everlong.

Hersteller für Fenster- und Sonnenschutz aus Oberösterreich musste nach einer gescheiterten Betriebsübergabe Insolvenz anmelden. Der Traditionsbetrieb war fast 120 Jahre alt. In der Familie fehlten offene Gespräche und klare Rollen. Persönliche Streitigkeiten eskalierten. Mich beschäftigt an diesem Fall, dass gerade die Rollen bei der Übergabe ungeklärt blieben. Für mehr als 300 Mitarbeitende kam das aus plötzlich. Kurz vor 9:30. Es folgt Rihanna und Calvin Harris mit We Found Love. Yeah!

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1: Hintergründe, News, Fakten. Die Stimme von Niki Stettler begrüßt Sie zu den KI-News. Forschende aus Basel melden einen beachtlichen Durchbruch in der Augenheilkunde. Dank einer neuartigen Gentherapie können blinde Menschen wieder Umrisse erkennen. Bei der Behandlung erhalten die Betroffenen ein lichtempfindliches Protein in die Netzhaut gespritzt. Zusammen mit einer Spezialbrille verwandelt das System optische Reize in Lichtsignale, die das Gehirn verarbeiten lernt. Bei den meisten von 10 Testpersonen verbesserte sich das Sehvermögen spürbar. Die Schweizer Wissenschaftler werten das Verfahren als wichtigen Meilenstein zur Linderung schwerer Sehbehinderungen. Der Schweizer Bundesrat stößt mit seinem Megaprojekt Verkehr 45 auf breite Zustimmung, erntet im Detail aber Kritik. In der Vernehmlassung begrüßten die nationalen Parteien zwar, dass Schiene und Straße erstmals gemeinsam geplant werden. Gänzlich uneinig ist sich die Politik jedoch bei der Verteilung der Gelder. Während linksgrüne Kräfte noch mehr Bahn fordern, verlangen bürgerliche Kreise deutlich mehr Investitionen in das Autobahnnetz. Nach Anpassungen durch die Regierung entscheidet letztlich das Stimmvolk. Das waren die aktuellen Nachrichten.

Wer heute mit dem Velo unterwegs ist, spürt die kühle Brise im Gesicht deutlicher als sonst. Doch der Gedanke an den nahenden Feierabend lässt die Mühe auf dem Sattel schnell vergessen. Manchmal braucht es am Freitag genau diese Ruhe, um den Kopf frei zu bekommen. Bei Radio Vaterland folgt nun Simply Red mit Holding Back the Years.

John Bon Jovis unmissverständliche Ansage in It's My Life fordert klare Entscheidungen. Wer die Pendenzen vor dem Feierabend vom Tisch haben will, schiebt die mühsamen Telefonate besser nicht mehr auf die lange Bank. Ein beherzter Haken hinter die Aufgabenliste und der Kopf wird frei für das, was zählt. Ich bin Peter Obst. Nach der Pflicht kommt die Feierlaune mit Thin Lizzy und The Boys Are Back in Town.

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1: Es ist wieder 10 Uhr.

0: Parlamentarischen Vorstoß für eine finanzielle Aufstockung vorübergehend gestoppt. Seit Jahren fließt ein jährlicher Staatsbeitrag von 300.000 Franken an die katholische Kirche im Land. Aus dem Erzbistum heißt es dazu, man wirtschafte derzeit absolut solide. Zudem ist die Nachfolge für Ex-Erzbischof Wolfgang Haas weiterhin ungeklärt. Neue Verhandlungen über künftige Landesbeiträge soll es daher erst mit der Ernennung eines neuen Bischofs geben. Liechtensteins Skirennfahrerin Charlotte Link steht vor ihrer Rückkehr in den Weltcup. Nach einer schweren Knieverletzung und monatelanger Zwangspause startet die Athletin in knapp 2 Wochen beim Riesenslalom in Sölden. Skiverbandspräsident Marco Büchel blickt nach der intensiven Vorbereitung zuversichtlich auf das Rennen am Rettenbachgletscher. Zwar dämpft der Verbandschef zu hohe Erwartungen, das große Ziel für Link bleiben aber die ersten Weltcup-Punkte. Teamkollegin Madeleine Beck verzichtet hingegen auf den Saisonauftakt. Der Nahrungsmittelhersteller Hilcona verdoppelt seine Tofu-Produktion im bündnerischen Landquart. Das Unternehmen reagiert damit auf die ungebrochene Nachfrage nach pflanzlichen Lebensmitteln in der Schweiz und im Ausland. Eine neue, moderne Anlage löst die bisherigen Kapazitätsgrenzen ab. Vor allem ernährungsbewusste Konsumenten und Flexitarier kurbeln den Markt an. Hilcona wächst dabei deutlich dynamischer als der Schweizer Gesamtmarkt, der zuletzt um rund 14% zugelegt hat. Liechtensteins ehrgeiziges Satellitenprojekt bekommt einen neuen Zeitplan. Weil Raketenstarts weltweit Mangelware sind, bittet das britische Raumfahrtunternehmen Open Cosmos um mehr Zeit. Die zuständige Fernmeldeunion entscheidet Ende Oktober über den entsprechenden Aufschub. Gibt die Behörde grünes Licht, heben noch in diesem Jahr die nächsten 6 Satelliten mit Liechtensteiner Lizenz ab. Bis zum Jahr 2030 will das Unternehmen insgesamt 192 dieser Kommunikationssatelliten in der Umlaufbahn platzieren. Das waren die neuesten Nachrichten. Kenny, wie wird das Wetter?
1: In Vaduz liegen die Temperaturen aktuell bei rund 15 Grad. Der heutige Bereich reicht von etwa 7 bis 16 Grad. Nach einigen Restwolken lockert der Himmel im Rheintal nun zunehmend auf und schenkt der Sonne ein paar willkommene Momente. Das sorgt für einen insgesamt wechselhaften, aber durchaus freundlichen und weitgehend trockenen Wettereindruck. Am Samstag gestaltet sich das Wetter unbeständiger. Eine dichtere Wolkendecke bringt zeitweise leichten Regen bei Tiefstwerten um 10 und Höchstwerten bis 15 Grad. Der Sonntag präsentiert sich anschließend wieder meist trocken, aber überwiegend bewölkt, bei Temperaturen zwischen 9 und 15 Grad sowie einem spürbar auffrischenden Wind in den höheren Lagen.

Der Fall der Berliner Mauer machte die Scorpions 1990 mit Wind of Change zum Soundtrack eines gewaltigen Umbruchs. Am Freitagvormittag reichen oft schon viel kleinere Wendungen im Büro, damit die Pläne bis zum Feierabend plötzlich ganz anders aussehen. Hauptsache, die wichtigsten Dossiers sind rechtzeitig parat. Ich bin Peter Obst. Bevor nächste Woche der Alltag zurückkehrt, zählt vorerst die Nacht. Eagle Eye Cherry mit Save Tonight.

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1: Die Stimme von Niki Stettler für die KI-News. Legen wir los. Hallo! Forschende aus Basel melden einen beachtlichen Durchbruch in der Augenheilkunde. Dank einer neuartigen Gentherapie können blinde Menschen wieder Umrisse erkennen. Bei der Behandlung erhalten die Betroffenen ein lichtempfindliches Protein in die Netzhaut gespritzt. Zusammen mit einer Spezialbrille verwandelt das System optische Reize in Lichtsignale, die das Gehirn verarbeiten lernt. Bei den meisten von 10 Testpersonen verbesserte sich das Sehvermögen spürbar. Die Schweizer Wissenschaftler werten das Verfahren als wichtigen Meilenstein zur Linderung schwerer Sehbehinderungen. Der Schweizer Bundesrat stößt mit seinem Megaprojekt Verkehr 45 auf breite Zustimmung, erntet im Detail aber Kritik. In der Vernehmlassung begrüßten die nationalen Parteien zwar, dass Schiene und Straße erstmals gemeinsam geplant werden. Gänzlich uneinig ist sich die Politik jedoch bei der Verteilung der Gelder. Während linksgrüne Kräfte noch mehr Bahn fordern, verlangen bürgerliche Kreise deutlich mehr Investitionen in das Autobahnnetz. Nach Anpassungen durch die Regierung entscheidet letztlich das Stimmvolk. Das waren die aktuellen Nachrichten.

Der zweite Kaffee wird auf der Pultkante kalt, während das Postfach unaufhaltsam voller wird. Lohnt sich das Öffnen einer neuen E-Mail vor der Mittagspause überhaupt noch? Die wichtigsten Dossiers müssen jetzt einfach parat sein, damit der Freitag geordnet weitergeht. Kurz nach 10:30 auf Radio Vaterland folgen Nickelback mit How You Remind Me.

Der Synthesizer-Riff bei Van Halen's Jump brach 1984 mit den gewohnten Gitarrenklängen der Band. Ein solcher Ausbruch sorgt am Freitagvormittag für den passenden Schub, um für den Rest des Tages parat zu sein.

Im Kanton St. Gallen wächst das Kinderbetreuungsangebot für Familien rasant. Laut aktuellem Regierungsbericht gibt es seit 2021 über ein Drittel mehr Plätze. Im schweizweiten Vergleich liegt der Kanton trotzdem deutlich zurück. Mehr Plätze, aber sinkende Auslastung. Wie viel bringt der Ausbau, wenn hohe Kosten Eltern weiterhin belasten? Ab August 2028 soll eine einheitliche Mindestvergünstigung entlasten. Die Regierung hat die Verordnung dazu in die Vernehmlassung geschickt. Ich bin Peter Obst und jetzt hören wir Harry Styles mit Sign of the Times.

Sie hören die KI-News. Ich bin die Stimme von Niki Stettler. Das Erzbistum Vaduz erhält vorerst keine zusätzlichen Landesgelder. Die Oppositionspartei DPL hat ihren parlamentarischen Vorstoß für eine finanzielle Aufstockung vorübergehend gestoppt. Seit Jahren fließt ein jährlicher Staatsbeitrag von 300.000 Franken an die katholische Kirche im Land.

0: startet die Athletin in knapp 2 Wochen beim Riesenslalom in Sölden. Skiverbandspräsident Marco Büchel blickt nach der intensiven Vorbereitung zuversichtlich auf das Rennen am Rettenbachgletscher. Zwar dämpft der Verbandschef zu hohe Erwartungen, das große Ziel für Link bleiben aber die ersten Weltcup-Punkte. Teamkollegin Madeleine Beck verzichtet hingegen auf den Saisonauftakt. Der Nahrungsmittelhersteller Hilcona verdoppelt seine Tofu-Produktion im bündnerischen Landquart. Das Unternehmen reagiert damit auf die ungebrochene Nachfrage nach pflanzlichen Lebensmitteln in der Schweiz und im Ausland. Eine neue, moderne Anlage löst die bisherigen Kapazitätsgrenzen ab. Vor allem ernährungsbewusste Konsumenten und Flexitarier kurbeln den Markt an. Hilcona wächst dabei deutlich dynamischer als der Schweizer Gesamtmarkt, der zuletzt um rund 14% zugelegt hat. Im Kanton St. Gallen sollen Eltern bei den Kita-Kosten künftig spürbar entlastet werden. Die Regierung plant ab August 2028 eine einheitliche Mindestvergünstigung für die Kinderbetreuung. Der entsprechende Entwurf ist jetzt in die Vernehmlassung gegangen. Zwar wuchs das Betreuungsangebot seit 2021 um mehr als ein Drittel, im Schweizer Vergleich hinkt St. Gallen aber hinterher. Weil die hohen Kosten viele Familien belasten, sinkt derzeit die Auslastung der Einrichtungen. Das war's von den Nachrichten. Kenny, wie wird das Wetter?
1: In Vaduz liegen die Temperaturen aktuell bei rund 14 Grad. Der heutige Bereich reicht von etwa 7 bis 16 Grad. Am Himmel machen Restwolken immer wieder Platz für sonnige Momente. Und bei trockenem Wetter hinterlässt der Tag einen insgesamt durchaus freundlichen Herbsteindruck. Am Samstag zieht eine schwache Front durch, die dichtere Wolkenfelder und zeitweiligen Regen bringt, bei Werten zwischen 10 und 15 Grad. Der Sonntag zeigt sich mit 9 bis 15 Grad weiterhin recht mild, aber spürbar windig und überwiegend bewölkt, wobei es im Tal weitgehend trocken bleibt.

Matthias Kaiser, Liechtensteiner Rennfahrer, bestreitet am Samstag im portugiesischen Portimão das Saisonfinale der European Le Mans Series, einer Serie für Langstreckenrennen. Mit Algarve Pro Racing liegt der Gamprenner aktuell auf Rang 3 der Gesamtwertung. Der Vorsprung auf die Verfolger beträgt nur 2 bzw. 3 Punkte. Bei so wenig Abstand wirkt das Podest eher wie ein Sitzplatz auf der Kante als ein gemütlicher Sessel. Kaiser will den Podestplatz unbedingt verteidigen. Bei optimalem Rennverlauf ist sogar noch das begehrte Ticket für das legendäre Rennen von Le Mans möglich. Und weiter mit Sam Cooke und Wonderful World.

Liechtensteins Satellitenprojekt bekommt einen neuen Zeitplan. Open Cosmos will bis 2030 192 Kommunikationssatelliten ins All bringen. Weil Raketenstarts weltweit knapp sind, hat das britische Unternehmen bei der Internationalen Fernmeldeunion, einer internationalen Organisation für Fernmeldefragen, Aufschub beantragt. Vom großen Ziel bis zur ersten kleinen Etappe ist es ein weiter Abstand. Ende Oktober entscheidet die Behörde. Gibt sie grünes Licht, startet noch dieses Jahr eine Rakete mit 6 Satelliten mit Liechtensteiner Lizenz. Weiter bei Radio Vaterland mit James Brown und It's a Man's, Man's, Man's World.

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1: Die KI-News mit der Stimme von Niki Stettler. Hallo! Forschende aus Basel melden einen beachtlichen Durchbruch in der Augenheilkunde. Dank einer neuartigen Gentherapie können blinde Menschen wieder Umrisse erkennen. Bei der Behandlung erhalten die Betroffenen ein lichtempfindliches Protein in die Netzhaut gespritzt. Zusammen mit einer Spezialbrille verwandelt das System optische Reize in Lichtsignale, die das Gehirn verarbeiten lernt. Bei den meisten von 10 Testpersonen verbesserte sich das Sehvermögen spürbar. Die Schweizer Wissenschaftler werten das Verfahren als wichtigen Meilenstein zur Linderung schwerer Sehbehinderungen. Der Schweizer Bundesrat stößt mit seinem Megaprojekt Verkehr 45 auf breite Zustimmung, erntet im Detail aber Kritik. In der Vernehmlassung begrüßten die nationalen Parteien zwar, dass Schiene und Straße erstmals gemeinsam geplant werden. Gänzlich uneinig ist sich die Politik jedoch bei der Verteilung der Gelder. Während linksgrüne Kräfte noch mehr Bahn fordern, verlangen bürgerliche Kreise deutlich mehr Investitionen in das Autobahnnetz. Nach Anpassungen durch die Regierung entscheidet letztlich das Stimmvolk. Das waren die neuesten Nachrichten aus der Redaktion. Auf Wiedersehen.

Kunstschule Liechtenstein hat ihren digitalen Auftritt umfassend erneuert und präsentiert sich seit Juni mit einer barrierefreien Internetseite. Ich bin Peter Obst. Sie ermöglicht allen Menschen einfachen Zugang zu Kursen und Angeboten und setzt europäische Vorgaben für öffentliche Einrichtungen im EWR-Raum um. Beim Buchen ist das fast wie der Wechsel vom Papierformular zum digitalen Weg. Ein neues System für Kursbuchungen wickelt Buchungen vollautomatisch ab. Nach einem Jahr Umbau spart die digitale Verwaltung spürbar Papier und vereinfacht interne Abläufe nachhaltig. Kurz vor 20 vor 12. Jetzt The Clash mit Should I Stay or Should I Go?

Hörakustikerin Sabine Dönny-Hoch verbindet heute Hörakustik mit gezieltem Mentaltraining und unterstützt Menschen mit Hörproblemen. Nach gesundheitlichen Problemen wechselte sie mit Ende 20 vom Beruf als Zahnarztgehilfin in die Hörakustik. Beim Hören geht es also nicht nur ums Gerät, auch Akzeptanz und Geduld spielen eine Rolle. Mit ihrer ganzheitlichen Methode hilft Dönny-Hoch, mentale Blockaden bei Veränderungen im Alltag zu lösen. Weiter geht's mit Harold Faltermeier und Axel F.

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1: Es ist schon wieder 12 Uhr. Einen schönen guten Tag. Die Stimme von Niki Stettler hier mit den KI-News. Das Erzbistum Vaduz erhält vorerst keine zusätzlichen Landesgelder. Die Oppositionspartei DPL hat ihren parlamentarischen Vorstoß für eine finanzielle Aufstockung vorübergehend gestoppt. Seit Jahren fließt ein jährlicher Staatsbeitrag von 300.000 Franken an die katholische Kirche im Land. Aus dem Erzbistum heißt es dazu, man wirtschafte derzeit absolut solide. Zudem ist die Nachfolge für Ex-Erzbischof Wolfgang Haas weiterhin ungeklärt. Neue Verhandlungen über künftige Landesbeiträge soll es daher erst mit der Ernennung eines neuen Bischofs geben. Liechtensteins Skirennfahrerin Charlotte Link steht vor ihrer Rückkehr in den Weltcup. Nach einer schweren Knieverletzung und monatelanger Zwangspause startet die Athletin in knapp zwei Wochen beim Riesenslalom in Sölden. Skiverbandspräsident Marco Büchel blickt nach der intensiven Vorbereitung zuversichtlich auf das Rennen am Rettenbachgletscher.

0: Ausland. Eine neue, moderne Anlage löst die bisherigen Kapazitätsgrenzen ab. Vor allem ernährungsbewusste Konsumenten und Flexitarier kurbeln den Markt an. Hilcona wächst dabei deutlich dynamischer als der Schweizer Gesamtmarkt, der zuletzt um rund 14% zugelegt hat. Für den Liechtensteiner Rennfahrer Matthias Kaiser geht es an diesem Samstag um alles. Beim Saisonfinale der European Le Mans Series im portugiesischen Portimão will der 35-jährige Gampriner seinen dritten Gesamtrang verteidigen. Mit seinem Rennstall liegt Kaiser nur 2 Punkte vor den Verfolgern. Läuft alles perfekt, ist sogar noch Platz 2 drin. Damit würde sich der Liechtensteiner das begehrte Ticket für das legendäre 24-Stunden-Rennen von Le Mans sichern.
1: Danke, Niki. Das Wetter in 9999. In Vaduz liegen die Temperaturen aktuell bei rund 15 Grad. Der heutige Bereich reicht von etwa 7 bis 16 Grad. Über dem Rheintal wechseln sich dichte Wolkenfelder mit ein paar sonnigen Aufhellungen ab. Dazu bleibt es bei schwachem Wind weitgehend trocken. Insgesamt zeigt sich das Wetter heute ruhig und leicht wechselhaft, mit einem durchaus versöhnlichen Herbstcharakter. Am Samstag dominieren dann kompakte Wolken, die zeitweise etwas Regen bringen, bei Tiefstwerten um 10 und Höchstwerten um 15 Grad. Der Sonntag präsentiert sich meist trocken, allerdings oft hochnebelartig bedeckt mit frischem Wind. Die Temperaturen bewegen sich zwischen 9 und 15 Grad.
2: Kurz nach 12 am Freitag. Am Mikrofon ist Eva Wehner-Weser mit 12 Zmettag. Die Pause zur Mitte des Tages steht parat und das Wochenende rückt mit großen Schritten näher. Den passenden Takt für diese Mittagsstunde liefern jetzt Loh und Le Duc mit 097.

Ein Fenster- und Sonnenschutzhersteller in Oberösterreich musste nach fast 120 Jahren Insolvenz anmelden. Die Betriebsübergabe nach mehreren Generationen scheiterte. Offene Gespräche und klare Rollen fehlten, persönliche Streitigkeiten eskalierten. Der Fall zeigt, wie wichtig frühzeitige professionelle Begleitung bei einer Unternehmensnachfolge ist. Bei einem Traditionsbetrieb denkt man an Kontinuität. Hier geriet gerade die Übergabe ins Stocken. Für mehr als 300 Mitarbeitende bedeutete das ein plötzliches Aus. Weiter auf Radio Vaterland mit Purple Disco Machine und Astis.

Limobil übernimmt den Busverkehr in Liechtenstein ab Dezember 2028 selbst. Die Verträge mit den bisherigen privaten Anbietern werden nicht verlängert. Hintergrund sind die Lehren aus dem früheren Subventionsskandal um PostAuto Schweiz und der Zielkonflikt zwischen privatem Profit und öffentlicher Grundversorgung. Im Alltag zählt für Fahrgäste eine verlässliche, preiswerte Verbindung. Für den Betrieb stellt sich daneben die Frage, wie das mit privatem Gewinn zusammenpasst. Liechtenstein setzt künftig auf einen staatlichen Betrieb, der solche Verbindungen garantieren soll. Damit endet die Ära privater Busbetreiber im Fürstentum endgültig. Weiter mit Taylor Swift und Anti-Hero. 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
1: Einen schönen guten Tag. Die Stimme von Niki Stettler hier mit den KI-News. Der diesjährige Friedensnobelpreis geht an Navanethem Pillay. Die südafrikanische Juristin wird für ihren unermüdlichen Einsatz für Frieden und internationales Recht geehrt. Das hat das norwegische Nobelkomitee in Oslo bekannt gegeben. Die renommierte Auszeichnung gilt als der wichtigste politische Preis der Welt. Pillay setzte sich gegen ein großes Teilnehmerfeld durch. Für das aktuelle Jahr waren 287 Anwärter nominiert, darunter 208 Einzelpersonen und 79 Organisationen. Forschende aus Basel melden einen beachtlichen Durchbruch in der Augenheilkunde. Dank einer neuartigen Gentherapie können blinde Menschen wieder Umrisse erkennen. Bei der Behandlung erhalten die Betroffenen ein lichtempfindliches Protein in die Netzhaut gespritzt. Zusammen mit einer Spezialbrille verwandelt das System optische Reize in Lichtsignale, die das Gehirn verarbeiten lernt. Bei den meisten von 10 Testpersonen verbesserte sich das Sehvermögen spürbar. Die Schweizer Wissenschaftler werten das Verfahren als wichtigen Meilenstein zur Linderung schwerer Sehbehinderungen.

Duke Dumonts Ocean Drive und die Sehnsucht nach weiten Reisen sind verklungen. Hier ist Eva Wehnerwehr. Bei der kühlen, fast windstillen Luft draußen müssen vor dem Feierabend nur noch die Pendenzen parat sein. Den unverwechselbaren Beat hat Pharrell Williams produziert. Jetzt folgen Robin Thicke, Pharrell Williams und T.I. mit Blurred Lines.

Teller abgeräumt, die Tastatur klappert wieder und der Freitag wechselt langsam auf die Zielgerade Richtung Feierabend. Bleibt der Fokus nach dem Zmittag wirklich stabil oder schaltet der Kopf längst unbemerkt ins Wochenende um? Für den nötigen Schwung bei den letzten Pendenzen sorgen jetzt Clean Bandit, Sean Paul und Anne-Marie mit Rockabye.

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1: 13 Uhr. Die Stimme von Niki Stettler für die KI-News. Legen wir los. Hallo. Das Erzbistum Vaduz erhält vorerst keine zusätzlichen Landesgelder. Die Oppositionspartei DPL hat ihren parlamentarischen Vorstoß für eine finanzielle Aufstockung vorübergehend gestoppt. Seit Jahren fließt ein jährlicher Staatsbeitrag von 300.000 Franken an die katholische Kirche im Land. Aus dem Erzbistum heißt es dazu, man wirtschafte derzeit absolut solide. Zudem ist die Nachfolge für Ex-Erzbischof Wolfgang Haas weiterhin ungeklärt. Neue Verhandlungen über künftige Landesbeiträge soll es daher erst mit der Ernennung eines neuen Bischofs geben. Liechtensteins Skirennfahrerin Charlotte Link steht vor ihrer Rückkehr in den Weltcup. Nach einer schweren Knieverletzung und monatelanger Zwangspause startet die Athletin in knapp 2 Wochen beim Riesenslalom in Sölden. Skiverbandspräsident Marco Büchel blickt nach der intensiven Vorbereitung zuversichtlich auf das Rennen am Rettenbachgletscher. Zwar dämpft der Verbandschef zu hohe Erwartungen, das große Ziel für Link bleiben aber die ersten Weltcup-Punkte. Teamkollegin Madeleine Beck verzichtet hingegen auf den Saisonauftakt. Der Nahrungsmittelhersteller Hilcona verdoppelt seine Tofu-Produktion im bündnerischen Landquart. Das Unternehmen reagiert damit auf die ungebrochene Nachfrage nach pflanzlichen Lebensmitteln in der Schweiz und im Ausland. Eine neue, moderne Anlage löst die bisherigen Kapazitätsgrenzen ab. Vor allem ernährungsbewusste Konsumenten und Flexitarier kurbeln den Markt an. Hilcona wächst dabei deutlich dynamischer als der Schweizer

0: das begehrte Ticket für das legendäre 24-Stunden-Rennen von Le Mans sichern. Das waren die neuesten Nachrichten. Kenny, wie wird das Wetter?
1: In Vaduz liegen die Temperaturen aktuell bei rund 15 Grad. Der heutige Bereich reicht von etwa 7 bis 16 Grad. Das Wetter präsentiert sich wechselnd bewölkt mit gelegentlichen Sonnenfenstern und bleibt weitgehend trocken, was für einen insgesamt ruhigen und milden Eindruck sorgt. Am Samstag dominieren dichte Wolkenfelder, die zeitweise Regen mitbringen, bei Tiefstwerten um 10 und Höchstwerten bis 15 Grad. Der Sonntag zeigt sich mit 9 bis 15 Grad weiterhin überwiegend bewölkt und teils hochnebelig, bleibt aber meist niederschlagsfrei, während im Rheintal ein spürbar lebhafter Wind aufkommt.
2: Kurz nach 1. Freitagmittag bei 13 Smettag auf Radio Vaterland. Die Arbeitswoche biegt allmählich auf die Zielgerade ein und der ersehnte Feierabend rückt im Land Schritt für Schritt näher. Bis dahin bleibt alles parat. Den passenden Schwung bringt Corby Kelley mit Bubbly. 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

Im Kanton St. Gallen wächst das Angebot an Kinderbetreuung. Ich bin Eva Wehner-Weser. Laut aktuellem Bericht der Regierung gibt es seit 2021 über ein Drittel mehr Plätze. Trotzdem liegt der Kanton im Schweizer Vergleich deutlich zurück. Am Mittagstisch klingt mehr Angebot nach mehr Auswahl. Für Eltern bleiben aber die hohen Kosten und die Auslastung der Kitas sinkt. Ab August 2028 soll eine einheitliche Mindestvergünstigung greifen. Die Regierung hat die Verordnung dazu jetzt in die Vernehmlassung geschickt. Weiter geht's mit Lumi D, Busta Rhymes und Fabulous. Never Leave You.

Der Schaaner Nahrungsmittelhersteller Hilkona hat am Standort Landquart eine neue Tofu-Anlage in Betrieb genommen und damit die Produktionskapazität verdoppelt. Dort entsteht ausschließlich Bio-Tofu, größtenteils aus Schweizer Sojabohnen. Die fertigen Produkte gelangen über das Zentrallager in Schaan in die Regale der Schweizer Detailhändler. Landquart produziert, Schaan lagert. Zwischen Anlage und Schweizer Regal liegt also noch das Zentrallager. Laut Unternehmensleitung sind die neuen Produktionslinien bereits wieder voll ausgelastet. Weiter geht's mit Ricky Martin und Livin La Lida Loca.

Der Griff zum Autoschlüssel liegt am Freitagnachmittag schon erstaunlich locker in der Hand. Bleibt das Mailprogramm bis zum Schluss wirklich noch geöffnet oder sind die Gedanken längst abgereist? Die Tasche fürs Wochenende steht bei vielen jedenfalls schon parat. Auf der Webseite läuft die Wunschliste für den passenden Sound. Hier ist Olivia Rodrigo mit Drop Dead.

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1: Die Stimme von Niki Stettler in den KI News. Hallo! Elon Musk fordert die etablierten Telekom-Konzerne heraus. Mit seinem Satellitennetzwerk Starlink hat der US-Milliardär eigene Mobilfunkfrequenzen gekauft. Damit will das Unternehmen künftig Handysignale auch durch dicke Wände direkt übertragen, vorerst allerdings nur in den Vereinigten Staaten. Für die Schweizer Anbieter droht keine unmittelbare Konkurrenz. Strenge gesetzliche Auflagen und der bereits bestens versorgte Markt machen einen Alleingang in den Alpen zu teuer. Starlink bleibt hierzulande vor allem eine Hilfe gegen abgelegene Funklöcher. Der diesjährige Friedensnobelpreis geht an Navanethem Pillay. Die südafrikanische Juristin wird für ihren unermüdlichen Einsatz für Frieden und internationales Recht geehrt. Das hat das norwegische Nobelkomitee in Oslo bekannt gegeben. Die renommierte Auszeichnung gilt als der wichtigste politische Preis der Welt. Pillay setzte sich gegen ein großes Teilnehmerfeld durch. Für das aktuelle Jahr waren 287 Anwärter nominiert, darunter 208 Einzelpersonen und 79 Organisationen. Damit sind sie wieder auf dem neuesten Stand.
2: Jetzt

Jack Johnsons sanfte Akustikgitarre auf dem 2005 erschienenen Album In Between Dreams hinterlässt eine wohltuend meditative Ruhe. Mitten im Freitagnachmittag schafft dieser Klang genau die richtige Pause, bevor die letzten Pendenzen für den Feierabend parat gemacht werden. Ruhig bleibt es auch gleich. Hier ist auf Radio Vaterland James Young mit Infinity.

Weltcup-Auftakt in Sölden an diesem Wochenende ihr Comeback. Ich bin Eva Wehner-Wieser. Nach der schweren Knieverletzung steht die Liechtensteinerin wieder voll im Training und ist parat für den Riesenslalom. Auf dem steilen Hang am Rettenbachferner geht es am Samstag um die ersten Weltcup-Punkte der Saison. Kurz nach 2:15. Jetzt kommen Rayla Montagne und You Are the Best Thing. Baby.

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1: Es ist 14 Uhr. Sie hören die Stimme von Niki Stettler mit den aktuellen KI-News. Hallo! Das Erzbistum Vaduz erhält vorerst keine zusätzlichen Landesgelder. Die Oppositionspartei DPL hat ihren parlamentarischen Vorstoß für eine finanzielle Aufstockung vorübergehend gestoppt. Seit Jahren fließt ein jährlicher Staatsbeitrag von 300.000 Franken an die katholische Kirche im Land. Aus dem Erzbistum heißt es dazu, man wirtschafte derzeit absolut solide. Zudem ist die Nachfolge für Ex-Erzbischof Wolfgang Haas weiterhin ungeklärt. Neue Verhandlungen über künftige Landesbeiträge soll es daher erst mit der Ernennung eines neuen Bischofs geben. Liechtensteins Skirennfahrerin Charlotte Link steht vor ihrer Rückkehr in den Weltcup. Nach einer schweren Knieverletzung und monatelanger Zwangspause startet die Athletin in knapp 2 Wochen beim Riesenslalom in Sölden. Skiverbandspräsident Marco Büchel blickt nach der intensiven Vorbereitung zuversichtlich auf das Rennen am Rettenbachgletscher. Zwar dämpft der Verbandschef zu hohe Erwartungen, das große Ziel für Link bleiben aber die ersten Weltcup-Punkte. Teamkollegin Madeleine Beck verzichtet hingegen auf den Saisonauftakt. Der Nahrungsmittelhersteller Hilcona verdoppelt seine Tofu-Produktion im bündnerischen Landquart. Das Unternehmen reagiert damit auf die ungebrochene Nachfrage nach pflanzlichen Lebensmitteln in der Schweiz und im Ausland. Eine neue, moderne Anlage löst die bisherigen Kapazitätsgrenzen ab. Vor allem ernährungsbewusste Konsumenten und Flexitarier kurbeln den Markt an. Hilcona wächst dabei deutlich dynamischer als der Schweizer Gesamtmarkt, der zuletzt um rund 14% zugelegt hat. Für den Liechtensteiner Rennfahrer Matthias Kaiser geht es an diesem Samstag um alles. Beim Saisonfinale der European Le Mans Series im portugiesischen Portimão will der 35-jährige Gampriner seinen 3. Gesamtrang verteidigen. Mit seinem Rennstall liegt Kaiser nur 2 Punkte vor den Verfolgern. Läuft alles perfekt, ist sogar noch Platz 2 drin. Damit würde sich der Liechtensteiner das begehrte Ticket für das legendäre 24-Stunden-Rennen von Le Mans sichern.
2: In Vaduz liegen die Temperaturen aktuell bei rund 15 Grad. Der heutige Bereich reicht von etwa 7 bis 16.

0: bleibt aber meist niederschlagsfrei, während im Rheintal ein spürbar lebhafter Wind aufkommt.
1: Kurz nach zwei an diesem Freitagnachmittag. Hier ist Elke Tschütscher mit 14. Marktplatz. Das Wochenende rückt näher und die Musik steht parat für die zweite Tageshälfte. Den Auftakt macht eine akustische Gitarre, gepaart mit vertrautem Gesang. Beyoncé mit Flamenco.

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1: Willkommen zu den KI-News. Am Mikrofon ist die Stimme von Niki Stettler. Hallo. Ein Brand in einem Kabelkanal legt den Bahnverkehr in Teilen der Westschweiz lahm. Betroffen ist der Streckenabschnitt zwischen Cossonay-Pantalas und Chavornay im Kanton Waadt. Dort fiel in der Nacht nach einem Feuer bei Éclepont ein zentrales Stellwerk aus. Zahlreiche Züge fallen aus oder werden großräumig umgeleitet. Die Schweizerischen Bundesbahnen setzen Ersatzbusse ein. Ein internes technisches Problem schließt das Bahnunternehmen aus. Die Kantonspolizei ermittelt. Die Behinderungen dürften mindestens bis zum späten Abend anhalten. Der diesjährige Friedensnobelpreis geht an Navanethem Pillay. Die südafrikanische Juristin wird für ihren unermüdlichen Einsatz für Frieden und internationales Recht geehrt. Das hat das norwegische Nobelkomitee in Oslo bekannt gegeben. Die renommierte Auszeichnung gilt als der wichtigste politische Preis der Welt. Pillay setzte sich gegen ein großes Teilnehmerfeld durch. Für das aktuelle Jahr waren 287 Anwärter nominiert, darunter 208 Einzelpersonen und 79 Organisationen. Das waren die Nachrichten.

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1: 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Die Stimme von Niki Stettler präsentiert die KI-News. Hallo. Das Erzbistum Vaduz erhält vorerst keine zusätzlichen Landesgelder. Die Oppositionspartei DPL hat ihren parlamentarischen Vorstoß für eine finanzielle Aufstockung vorübergehend gestoppt. Seit Jahren fließt ein jährlicher Staatsbeitrag von 300.000 Franken an die katholische Kirche im Land. Aus dem Erzbistum heißt es dazu, man wirtschafte derzeit absolut solide. Zudem ist die Nachfolge für Ex-Erzbischof Wolfgang Haas weiterhin ungeklärt. Neue Verhandlungen über künftige Landesbeiträge soll es daher erst mit der Ernennung eines neuen Bischofs geben. Liechtensteins Skirennfahrerin Charlotte Link steht vor ihrer Rückkehr in den Weltcup. Nach einer schweren Knieverletzung und monatelanger Zwangspause startet die Athletin in knapp 2 Wochen beim Riesenslalom in Sölden. Skiverbandspräsident Marco Büchel blickt nach der intensiven Vorbereitung zuversichtlich auf das Rennen am Rettenbachgletscher. Zwar dämpft der Verbandschef zu hohe Erwartungen, das große Ziel für Link bleiben aber die ersten Weltcup-Punkte. Teamkollegin Madeleine Beck verzichtet hingegen auf den Saisonauftakt. Der Nahrungsmittelhersteller Hilcona verdoppelt seine Tofu-Produktion im bündnerischen Landquart. Das Unternehmen reagiert damit auf die ungebrochene Nachfrage nach pflanzlichen Lebensmitteln in der Schweiz und im Ausland. Eine neue, moderne Anlage löst die bisherigen Kapazitätsgrenzen ab. Vor allem ernährungsbewusste Konsumenten und Flexitarier kurbeln den Markt an. Hilcona wächst dabei deutlich dynamischer als der Schweizer Gesamtmarkt, der zuletzt um rund 14% zugelegt hat. Für den Liechtensteiner Rennfahrer Matthias Kaiser geht es an diesem Samstag um alles. Beim Saisonfinale der European Le Mans Series im portugiesischen Portimão will der 35-jährige Gampriner seinen 3. Gesamtrang verteidigen. Mit seinem Rennstall liegt Kaiser nur 2 Punkte vor den Verfolgern. Läuft alles perfekt, ist sogar noch Platz 2 drin. Damit würde sich der Liechtensteiner das begehrte Ticket für das legendäre 24-Stunden-Rennen von Le Mans sichern. Und nun das Wetter. Kenny?
2: In Vaduz liegen die Temperaturen aktuell bei rund 15 Grad. Der heutige Bereich reicht von etwa 7 bis 16 Grad. Kompakte Wolken lockern immer wieder auf und lassen der Herbstsonne etwas Raum. Dazu bleibt es weitgehend trocken. Das sorgt für einen ruhigen und überwiegend freundlichen Wettereindruck. Am Samstag übernimmt eine neue Front das Geschehen. Bei Tiefstwerten um 10 und Höchstwerten bis 15 Grad überwiegt dichte Bewölkung mit zeitweiligem Regen. Der Sonntag präsentiert sich anschließend meist trocken, aber oft wolkenverhangen und von spürbar auflebendem Wind begleitet. Die Temperaturen bewegen sich zwischen 9 und 15 Grad.

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1: Schön, dass Sie dabei sind. Hier sind die KI-News mit der Stimme von Niki Stettler. Datendiebstahl beim Schweizer Online-Marktplatz Ricardo. Unbekannte haben persönliche Informationen von rund 890.000 Nutzerkonten erbeutet. Nach Angaben des Mutterkonzerns wurden Namen, Postadressen und Telefonnummern abgegriffen. Passwörter und E-Mail-Adressen seien jedoch sicher geblieben. Verdächtige Aktivitäten wurden bereits am 7. Oktober bemerkt, woraufhin die Sicherheitslücke sofort geschlossen wurde. Die betroffenen Nutzer werden direkt informiert. Das Unternehmen hat zudem Strafanzeige erstattet und den eidgenössischen Datenschutzbeauftragten eingeschaltet. In Bern rüstet sich die Polizei für das Wochenende. Linksradikale Gruppen rufen für Sonntagnachmittag erneut zu einer unbewilligten Demonstration in der Schweizer Bundesstadt auf. Vor genau einem Jahr war eine Kundgebung desselben Bündnisses völlig eskaliert. Es kam zu schweren Sachbeschädigungen und Bränden. Die Berner Sicherheitsbehörden versichern, dieses Mal besser vorbereitet zu sein und gewaltsame Ausschreitungen verhindern zu wollen. Dennoch blicken viele Gewerbetreibende mit großer Sorge auf den Sonntag. Das waren die Nachrichten.

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1: Es ist 16 Uhr. Kurz reingehört. Die Stimme von Niki Stettler mit den neuesten KI-News. Hallo! Das Erzbistum Vaduz erhält vorerst keine zusätzlichen Landesgelder. Die Oppositionspartei DPL hat ihren parlamentarischen Vorstoß für eine finanzielle Aufstockung vorübergehend gestoppt. Seit Jahren fließt ein jährlicher Staatsbeitrag von 300.000 Franken an die katholische Kirche im Land. Aus dem Erzbistum heißt es dazu, man wirtschafte derzeit absolut solide. Zudem ist die Nachfolge für Ex-Erzbischof Wolfgang Haas weiterhin ungeklärt. Neue Verhandlungen über künftige Landesbeiträge soll es daher erst mit der Ernennung eines neuen Bischofs geben. Liechtensteins Skirennfahrerin Charlotte Link steht vor ihrer Rückkehr in den Weltcup. Nach einer schweren Knieverletzung und monatelanger Zwangspause startet die Athletin in knapp zwei Wochen beim Riesenslalom in Sölden. Skiverbandspräsident Marco Büchel blickt nach der intensiven Vorbereitung zuversichtlich auf das Rennen am Rettenbachgletscher. Zwar dämpft der Verbandschef zu hohe Erwartungen, das große Ziel für Link bleiben aber die ersten Weltcup-Punkte. Teamkollegin Madeleine Beck verzichtet hingegen auf den Saisonauftakt. Der Nahrungsmittelhersteller Hilcona verdoppelt seine Tofu-Produktion im bündnerischen Landquart. Das Unternehmen reagiert damit auf die ungebrochene Nachfrage nach pflanzlichen Lebensmitteln in der Schweiz und im Ausland. Eine neue, moderne Anlage löst die bisherigen Kapazitätsgrenzen ab. Vor allem ernährungsbewusste Konsumenten und Flexitarier kurbeln den Markt an. Hilcona wächst dabei deutlich dynamischer als der Schweizer Gesamtmarkt, der zuletzt um rund 14% zugelegt hat. Für den Liechtensteiner Rennfahrer Matthias Kaiser geht es an diesem Samstag um alles. Beim Saisonfinale der European Le Mans Series im portugiesischen Portimão will der 35-jährige Gampriner seinen dritten Gesamtrang verteidigen. Mit seinem Rennstall liegt Kaiser nur zwei Punkte vor den Verfolgern. Läuft alles perfekt, ist sogar noch Platz 2 drin. Damit würde sich der Liechtensteiner das begehrte Ticket für das legendäre 24-Stunden-Rennen von Le Mans sichern. Das waren die Nachrichten. Kenny, wie wird das Wetter?
2: In Vaduz zeigt das Thermometer am Abend milde 14 Grad unter einem dichten Wolkenschirm. Die Nacht verläuft ruhig und bleibt bedeckt, bei Tiefstwerten um 10 Grad. Am Samstag übernimmt eine herbstliche Regenfront das Kommando im Land. Vor allem um die Mittagszeit fällt zeitweise Regen. Die Temperaturen pendeln zwischen 10 und 15 Grad. Der Sonntag bringt viele Wolken und teils lebhaften Wind, bleibt im Tal aber weitgehend trocken, bei Werten von 9 bis 15 Grad.
3: Kurz nach 4 an diesem Freitagnachmittag. Hier ist Sandro mit 16.5 TGIF. Liechtenstein ist parat für den Feierabend. Die Arbeitswoche ist geschafft und alles rollt entspannt dem Wochenende entgegen. Den Takt dazu setzen Kendrick Lamar und Humble.

Im Kanton St. Gallen wächst das Angebot an Kinderbetreuung für Eltern rasant. Ich bin Sandro Kalberer. Seit 2021 gibt es über ein Drittel mehr Plätze. Trotzdem liegt der Kanton im schweizweiten Vergleich deutlich zurück. Hohe Kosten belasten die Eltern. Deshalb sinkt die Auslastung der Kitas. Mehr Plätze, aber weniger Auslastung. Ein ungewohntes Nebeneinander zum Feierabend. Eine spürbare Entlastung soll ab August 2028 greifen. Die Regierung hat die Verordnung für eine einheitliche Mindestvergünstigung zur Stellungnahme geschickt. Weiter mit Sportfreunde Stiller und ein Kompliment. Yeah!

Kunstschule Liechtenstein hat ihren digitalen Auftritt erneuert. Seit Juni ist die Website barrierefrei und macht Kurse und Angebote für alle Menschen einfacher zugänglich. Damit setzt die Schule auch europäische Vorgaben für öffentliche Einrichtungen im europäischen Wirtschaftsraum um. Bei einer Website denkt man zuerst ans Finden. Hier geht es weiter bis zur Buchung. Das digitale Schaufenster hat gleich eine automatische Abwicklung dahinter. Nach einem Jahr Umbau wickelt ein neu verknüpftes System für die Kursverwaltung Buchungen vollautomatisch ab, spart spürbar Papier und vereinfacht interne Abläufe nachhaltig. Weiter mit Steve Lacy und Bad Habit.

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1: KI-News am Puls der Zeit. Mit der Stimme von Niki Stettler. Hallo. Datendiebstahl beim Schweizer Online-Marktplatz Ricardo. Unbekannte haben persönliche Informationen von rund 890.000 Nutzerkonten erbeutet. Nach Angaben des Mutterkonzerns wurden Namen, Postadressen und Telefonnummern abgegriffen. Passwörter und E-Mail-Adressen seien jedoch sicher geblieben. Verdächtige Aktivitäten wurden bereits am 7. Oktober bemerkt, woraufhin die Sicherheitslücke sofort geschlossen wurde. Die betroffenen Nutzer werden direkt informiert. Das Unternehmen hat zudem Strafanzeige erstattet und den eidgenössischen Datenschutzbeauftragten eingeschaltet. In Bern rüstet sich die Polizei für das Wochenende. Linksradikale Gruppen rufen für Sonntagnachmittag erneut zu einer unbewilligten Demonstration in der Schweizer Bundesstadt auf. Vor genau einem Jahr war eine Kundgebung desselben Bündnisses völlig eskaliert. Es kam zu schweren Sachbeschädigungen und Bränden. Die Berner Sicherheitsbehörden versichern, dieses Mal besser vorbereitet zu sein und gewaltsame Ausschreitungen verhindern zu wollen. Dennoch blicken viele Gewerbetreibende mit großer Sorge auf den Sonntag. Das waren die Nachrichten.

Die Hörakustikerin Sabine Dönny-Hoch hat nach gesundheitlichen Problemen beruflich neu angefangen und verbindet heute Hörakustik mit gezieltem Mentaltraining. Mit Ende 20 wechselte die gelernte Zahnarztgehilfin in die Hörakustik. Beim Hörgerät könnte man zuerst an Technik denken. Bei Dönny-Hoch stehen aber auch Akzeptanz und Geduld im Zentrum. Mit dieser ganzheitlichen Methode hilft sie Betroffenen, besser zu hören und mentale Blockaden bei Veränderungen im Alltag zu lösen. Weiter bei Radio Vaterland. Rihanna mit S&M.

Ein oberösterreichischer Hersteller für Fenster und Sonnenschutz hat nach einer gescheiterten Betriebsübergabe Insolvenz angemeldet. Ich bin Sandro Kalberer. Das Traditionsunternehmen bestand fast 120 Jahre. In der Familie fehlten offene Gespräche und klare Rollen. Persönliche Streitigkeiten eskalierten. Der Gegensatz zwischen dieser langen Geschichte und dem abrupten Ende ist für mich deutlich. Der Fall zeigt auch, wie entscheidend frühzeitige, professionelle Begleitung bei einer Nachfolge ist. Für mehr als 300 Mitarbeitende kam das aus plötzlich. Weiter geht es mit The Beach Boys und Cook.

Kurz vor 5. Der Verkehrsbetrieb Limobil übernimmt ab Dezember 2028 den Busverkehr in Liechtenstein selber. Der Vertrag mit den bisherigen privaten Anbietern wird nicht verlängert. Hintergrund sind die Lehren aus dem früheren Subventionsskandal um Postauto Schweiz und der Zielkonflikt zwischen privatem Gewinnstreben und öffentlicher Grundversorgung. Da stehen zwei Vorstellungen nebeneinander: privater Profit und Verbindungen, die verlässlich und preiswert sein sollen. Der staatliche Betrieb soll das künftig garantieren. Damit endet die Ära privater Busbetreiber im Fürstentum endgültig. Weiter mit Portugal, The Man und Feel It Still.

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1: 17 Uhr. Schön, dass Sie dabei sind. Hier sind die KI-News mit der Stimme von Niki Stettler. Das Erzbistum Vaduz erhält vorerst keine zusätzlichen Landesgelder. Die Oppositionspartei DPL hat ihren parlamentarischen Vorstoß für eine finanzielle Aufstockung vorübergehend gestoppt. Seit Jahren fließt ein jährlicher Staatsbeitrag von 300.000 Franken an die katholische Kirche im Land. Aus dem Erzbistum heißt es dazu, man wirtschafte derzeit absolut solide. Zudem ist die Nachfolge für Ex-Erzbischof Wolfgang Haas weiterhin ungeklärt. Neue Verhandlungen über künftige Landesbeiträge soll es daher erst mit der Ernennung eines neuen Bischofs geben. Liechtensteins Skirennfahrerin Charlotte Link steht vor ihrer Rückkehr in den Weltcup. Nach einer schweren Knieverletzung und monatelanger Zwangspause startet die Athletin in knapp 2 Wochen beim Riesenslalom in Sölden. Skiverbandspräsident Marco Büchel blickt nach der intensiven Vorbereitung zuversichtlich auf das Rennen am Rettenbachgletscher. Zwar dämpft der Verbandschef zu hohe Erwartungen, das große Ziel für Link bleiben aber die ersten Weltcup-Punkte. Teamkollegin Madeleine Beck verzichtet hingegen auf den Saisonauftakt. Der Nahrungsmittelhersteller Hilcona verdoppelt seine Tofu-Produktion im bündnerischen Landquart. Das Unternehmen reagiert damit auf die ungebrochene Nachfrage nach pflanzlichen Lebensmitteln in der Schweiz und im Ausland. Eine neue, moderne Anlage löst die bisherigen Kapazitätsgrenzen ab. Vor allem ernährungsbewusste Konsumenten und Flexitarier kurbeln den Markt an. Hilcona wächst dabei deutlich dynamischer als der Schweizer Gesamtmarkt, der zuletzt um rund 14% zugelegt hat. Für den Liechtensteiner Rennfahrer Matthias Kaiser geht es an diesem Samstag um alles. Beim Saisonfinale der European Le Mans Series im portugiesischen Portimão will der 35-jährige Gampriner seinen 3. Gesamtrang verteidigen. Mit seinem Rennstall liegt Kaiser nur 2 Punkte vor den Verfolgern. Läuft alles perfekt, ist sogar noch Platz 2 drin. Damit würde sich der Liechtensteiner das begehrte Ticket für das legendäre 24-Stunden-Rennen von Le Mans sichern. Das waren die neuesten Nachrichten. Kenny, wie wird das Wetter?
2: In Vaduz verabschiedet sich der Freitag bei milden 14 Grad unter einer kompakten Wolkendecke in die Nacht. Das Wetter bleibt weitgehend ruhig, bis zum Morgen kühlt es auf rund 10 Grad ab. Am Samstag zieht eine neue Wetterfront über das Land. Zwischen 10 und 15 Grad wird es zeitweise nass. Besonders um die Mittagszeit lohnt sich der Regenschirm. Der Sonntag präsentiert sich danach überwiegend trocken, aber noch recht wolkenverhangen und mit spürbarem Wind. Die Temperaturen liegen zwischen 9 und 15 Grad und die Sonne zeigt sich am ehesten auf den Berggipfeln.
3: Kurz nach 5 an diesem Freitag, parat für 17.05, TGIF. Der offizielle Schritt ins Wochenende ist getan. Der Feierabend nimmt Fahrt auf und die passende Begleitung steht bereit. Den Auftakt machen Hot House Flowers mit Don't Go.

0: In Landquart hat Hilkona, der Schaaner Nahrungsmittelhersteller, eine neue Tofu-Anlage in Betrieb genommen und die Produktionskapazität verdoppelt. Ich bin Sandro Kalberer. Der Grund ist der anhaltende Boom bei pflanzlicher Ernährung. Verdoppeln und trotzdem schon wieder voll, fast wie endlich Platz im Kühlschrank schaffen und ihn gleich wieder füllen. Produziert wird dort ausschließlich Bio-Tofu, größtenteils aus Schweizer Sojabohnen. Über das Zentrallager in Schaan gelangen die Produkte in die Regale der Schweizer Detailhändler. Laut Unternehmensleitung sind die neuen Linien bereits voll ausgelastet. Weiter bei Radio Vaterland. Pitbull mit Give Me Everything.
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Das Diensthandy auf lautlos zu stellen, bevor der Motor überhaupt anspringt, grenzt am Freitagnachmittag an pure Notwehr. Wer will schon riskieren, dass eine verspätete Nachricht den Feierabend noch im Parkhaus abfängt? Der Kopf ist schließlich längst parat für 2 freie Tage ohne Pendenzen. Jetzt übernehmen Wilkinson mit Afterglow.

Hoffnung und Zuversicht im Gepäck machen den Schritt hinaus in die kühle Abendluft gleich spürbar leichter. Bei dichtem Feierabendverkehr hilft ohnehin nur Gelassenheit, bis der Wagen endlich vor dem Haus parkiert ist. Etwas Zuneigung zum Ausklang der Arbeitswoche schadet da ganz bestimmt nicht. DJ Snake und Justin Bieber, Let Me Love You.

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1: Informativ, digital, aktuell. KI News mit der Stimme von Niki Stettler. Datendiebstahl beim Schweizer Online-Marktplatz Ricardo. Unbekannte haben persönliche Daten von rund 890.000 Nutzerkonten abgegriffen. Nach Angaben des Mutterkonzerns sind vor allem Namen, Adressen und Telefonnummern betroffen. Passwörter und E-Mail-Adressen blieben hingegen geschützt. Das Unternehmen entdeckte die Sicherheitslücke am 7. Oktober und schloss sie umgehend. Eine Lösegeldforderung liege nicht vor. Ricardo erstattet Strafanzeige gegen Unbekannt und warnt die Kundschaft nun vor verdächtigen Nachrichten oder Phishing-Versuchen. In Bern rüstet sich die Polizei für das Wochenende. Linksradikale Gruppen rufen für Sonntagnachmittag erneut zu einer unbewilligten Demonstration in der Schweizer Bundesstadt auf. Vor genau einem Jahr war eine Kundgebung desselben Bündnisses völlig eskaliert. Es kam zu schweren Sachbeschädigungen und Bränden. Die Berner Sicherheitsbehörden versichern, dieses Mal besser vorbereitet zu sein und gewaltsame Ausschreitungen verhindern zu wollen. Dennoch blicken viele Gewerbetreibende mit großer Sorge auf den Sonntag. Das waren die aktuellen Nachrichten.

Der Einkaufswagen mit den Wochenendbesorgungen steuert sich am Freitagabend selten freiwillig geradeaus. Ich bin Sandro Kalberer. Spätestens vor dem Kühlregal wird aus der kurzen Erledigung ein veritabler Slalomlauf um all jene, die ebenfalls nur noch den Feierabend anpeilen. Draußen empfängt ein immerhin kühle Abendluft auf dem Parkplatz. Weiter geht es mit Fastboy und Clock Clock, Born Again.

Billie Eilishs melancholischer Trennungsschmerz verliert am Freitagnachmittag erstaunlich schnell an Gewicht. Wie soll trübe Stimmung schließlich gegen zwei freie Tage ankommen? Vor dem Feierabend verblassen verstaubte Sorgen von ganz allein. Der Kopf ist längst parat für bessere Laune. Kurz nach 5:45. Weiter auf Radio Vaterland mit Colby Kelley und Brighter Than.

Die Haustür, die am Freitagabend ins Schloss fällt, verlangt keine weiteren Verpflichtungen mehr. Braucht es für den Feierabend tatsächlich noch aufwendige Pläne, wenn das Sofa längst parat steht? Jeder freie Zentimeter Polster schlägt ein teures Abendprogramm um Längen. In der ganz persönlichen Luxusliga sitzt man schließlich auch ohne Billett. Jack Harlow, First Class.

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1: Es ist wieder 18 Uhr. Die neuesten KI-Nachrichten mit der Stimme von Niki Stettler. Hallo! Das Erzbistum Vaduz erhält vorerst keine zusätzlichen Landesgelder. Die Oppositionspartei DPL hat ihren parlamentarischen Vorstoß für eine finanzielle Aufstockung vorübergehend gestoppt. Seit Jahren fließt ein jährlicher Staatsbeitrag von 300.000 Franken an die katholische Kirche im Land. Aus dem Erzbistum heißt es dazu, man wirtschafte derzeit absolut solide. Zudem ist die Nachfolge für Ex-Erzbischof Wolfgang Haas weiterhin ungeklärt. Neue Verhandlungen über künftige Landesbeiträge soll es daher erst mit der Ernennung eines neuen Bischofs geben. Liechtensteins Skirennfahrerin Charlotte Link steht vor ihrer Rückkehr in den Weltcup. Nach einer schweren Knieverletzung und monatelanger Zwangspause startet die Athletin in knapp zwei Wochen beim Riesenslalom in Sölden. Skiverbandspräsident Marco Büchel blickt nach der intensiven Vorbereitung zuversichtlich auf das Rennen am Rettenbachgletscher. Zwar dämpft der Verbandschef zu hohe Erwartungen, das große Ziel für Link bleiben aber die ersten Weltcup-Punkte. Teamkollegin Madeleine Beck verzichtet hingegen auf den Saisonauftakt. Der Nahrungsmittelhersteller Hilcona verdoppelt seine Tofu-Produktion im bündnerischen Landquart. Das Unternehmen reagiert damit auf die ungebrochene Nachfrage nach pflanzlichen Lebensmitteln in der Schweiz und im Ausland. Eine neue, moderne Anlage löst die bisherigen Kapazitätsgrenzen ab. Vor allem ernährungsbewusste Konsumenten und Flexitarier kurbeln den Markt an. Hilcona wächst dabei deutlich dynamischer als der Schweizer Gesamtmarkt, der zuletzt um rund 14% zugelegt hat. Für den Liechtensteiner Rennfahrer Matthias Kaiser geht es an diesem Samstag um alles. Beim Saisonfinale der European Le Mans Series im portugiesischen Portimão will der 35-jährige Gampriner seinen dritten Gesamtrang verteidigen. Mit seinem Rennstall liegt Kaiser nur zwei Punkte vor den Verfolgern. Läuft alles perfekt, ist sogar noch Platz 2 drin. Damit würde sich der Liechtensteiner das begehrte Ticket für das legendäre 24-Stunden-Rennen von Le Mans sichern. Das war's von den Nachrichten. Kenny, wie wird das Wetter?
2: In Vaduz klingt der Tag bei milden 14 Grad unter einer dichten Wolkendecke ruhig aus. Auch durch die Nacht bleibt der Himmel meist bedeckt, während das Thermometer nur langsam auf 10 Grad sinkt. Das Wochenende startet am Samstag eher unbeständig. Eine heranziehende Front bringt viele Wolken und vor allem um die Mittagszeit etwas Regen ins Rheintal, bei Höchstwerten um 15 und Tiefstwerten von 10 Grad. Am Sonntag bleibt es bei 9 bis 15 Grad meist trocken. Während sich in den Tälern zäher Hochnebel hält und ein spürbarer Wind aufkommt, hat die Sonne auf den Berggipfeln die besten.

Ein freiwilliger Verzicht auf den Vortritt verrät die Stimmung im Feierabendverkehr sofort. Ich bin Sandro Kalberer. Wer an der Kreuzung ohne Hupen einfädeln lässt, hat die Hektik der Pendenzen innerlich längst abgehakt. Gelassenheit am Steuer schlägt jedes Drängeln um Längen, bevor der Wagen endlich vor dem Haus parkiert ist. Pink Pantheress und Ice Spice mit Boys a Liar.

Im Kanton St. Gallen plant die Regierung einen einheitlichen Mindestnachlass bei den Kita-Kosten, um Eltern zu entlasten. Die Zahl der Plätze ist um mehr als ein Drittel gewachsen. Trotzdem liegt der Kanton schweizweit deutlich zurück. Hohe Kosten belasten Eltern und die Auslastung der Kitas sinkt. Zum Feierabend ein deutlicher Gegensatz. Mehr Plätze, aber weniger volle Kitas. Die Regierung hat die Verordnung nun zur Stellungnahme vorgelegt. Die Entlastung soll ab August 2028 greifen. Weiter mit Olivia Rodrigo und Bad Idea Ride.

Kunstschule Liechtenstein macht ihre Kurse und Angebote seit Juni über eine barrierefreie Internetseite allen Menschen einfach zugänglich. Damit setzt die Schule zugleich europäische Vorgaben für öffentliche Einrichtungen um. Das neu verknüpfte Kursmanagementsystem wickelt Buchungen jetzt vollautomatisch ab. Eine Seite als Zugang, das System für die Buchung. Der digitale Weg vom Angebot zur Anmeldung ist auffallend direkt. Nach einem Jahr Umbau spart die Verwaltung spürbar Papier und vereinfacht interne Abläufe nachhaltig. Weiter mit Foster the People und Helena Beath.

2007 brauchte Musikproduzent Timbaland für Give It To Me gleich Nelly Furtado und Justin Timberlake als Verstärkung. Manche Pendenzen zum Feierabend lassen sich eben tatsächlich nur im Trio bewältigen. Sobald die Bürotür ins Schloss fällt, steht das Wochenende jedenfalls parat. Kurz vor 20 vor 7. Bei Radio Vaterland übernehmen Smash Mouth mit Walking on the Sun.

Das gezielte Abstreifen der festen Schuhe direkt an der Haustüre markiert am Freitagabend die einzig echte Grenze zwischen Pflicht und Freiheit. Ich bin Sandro Kalberer. Braucht es danach wirklich noch ein langes Ankommen, wenn die Entspannung schon beim ersten Schritt auf Socken einsetzt? Das Pflichtbewusstsein bleibt jedenfalls draußen, vor der Matte. Und das Wochenende steht parat für pure Lautstärke. Joan Jett and the Blackhearts. I love Rock'n'Roll.

Zündschlüssel umzudrehen und danach einfach im Autositz sitzen zu bleiben, grenzt am Freitagabend an ein stilles Ritual. Warum auch direkt ins Treppenhaus eilen, wenn die Arbeitswoche im Stillstand viel friedlicher verblasst? Die Pendenzen sind draußen erledigt. Der Kopf ist parat für das Wochenende. Für die beste Aussicht beim Nichtstun. Niki Jor und Daisy.

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1: Es ist 19 Uhr. Die Stimme von Niki Stettler für die KI-News. Legen wir los. Hallo! Das Erzbistum Vaduz erhält vorerst keine zusätzlichen Landesgelder. Die Oppositionspartei DPL hat ihren parlamentarischen Vorstoß für eine finanzielle Aufstockung vorübergehend gestoppt. Seit Jahren fließt ein jährlicher Staatsbeitrag von 300.000 Franken an die katholische Kirche im Land. Aus dem Erzbistum heißt es dazu, man wirtschafte derzeit absolut solide. Zudem ist die Nachfolge für Ex-Erzbischof Wolfgang Haas weiterhin ungeklärt. Neue Verhandlungen über künftige Landesbeiträge soll es daher erst mit der Ernennung eines neuen Bischofs geben. Liechtensteins Skirennfahrerin Charlotte Link steht vor ihrer Rückkehr in den Weltcup. Nach einer schweren Knieverletzung und monatelanger Zwangspause startet die Athletin in knapp 2 Wochen beim Riesenslalom in Sölden. Skiverbandspräsident Marco Büchel blickt nach der intensiven Vorbereitung zuversichtlich auf das Rennen am Rettenbachgletscher. Zwar dämpft der Verbandschef zu hohe Erwartungen, das große Ziel für Link bleiben aber die ersten Weltcup-Punkte. Teamkollegin Madeleine Beck verzichtet hingegen auf den Saisonauftakt. Der Nahrungsmittelhersteller Hilcona verdoppelt seine Tofu-Produktion im bündnerischen Landquart. Das Unternehmen reagiert damit auf die ungebrochene Nachfrage nach pflanzlichen Lebensmitteln in der Schweiz und im Ausland. Eine neue, moderne Anlage löst die bisherigen Kapazitätsgrenzen ab. Vor allem ernährungsbewusste Konsumenten und Flexitarier kurbeln den Markt an. Hilcona wächst dabei deutlich dynamischer als der Schweizer Gesamtmarkt, der zuletzt um rund 14% zugelegt hat. Für den Liechtensteiner Rennfahrer Matthias Kaiser geht es an diesem Samstag um alles. Beim Saisonfinale der European Le Mans Series im portugiesischen Portimão will der 35-jährige Gampriner seinen 3. Gesamtrang verteidigen. Mit seinem Rennstall liegt Kaiser nur 2 Punkte vor den Verfolgern. Läuft alles perfekt, ist sogar noch Platz 2 drin. Damit würde sich der Liechtensteiner das begehrte Ticket für das legendäre 24-Stunden-Rennen von Le Mans sichern. Das war's von den Nachrichten. Kenny, wie wird das Wetter?
2: In Vaduz zeigt das Thermometer an diesem ruhigen Herbstabend milde 14 Grad. Dichte Wolken ziehen über das Rheintal und halten die Temperaturen in der Nacht bei rund 10 Grad. Der Samstag bringt unbeständiges Wetter. Eine heranziehende Front sorgt vor allem um die Mittagszeit für zeitweisen Regen, bei Tiefstwerten um 10 und Höchstwerten bis 15 Grad. Am Sonntag bleibt es meist trocken, allerdings dominieren zähe Hochnebelfelder bei 9 bis 15 Grad, während sich die Sonne vor allem auf den Berggipfeln zeigt.

Sabine Dönny-Hoch hat nach gesundheitlichen Problemen beruflich neu angefangen und verbindet heute Hörakustik mit Mentaltraining. Ich bin Sandro Kalbere. Die gelernte Zahnarztgehilfin sattelte mit Ende 20 um. Vom Behandlungsstuhl ans Hörgerät. Das ist ein deutlicher Wechsel im Berufsalltag. Zum Feierabend gehört bei ihrer Arbeit auch die mentale Seite. Hörprobleme seien oft eine Frage von Akzeptanz und Geduld. Mit ihrer Methode hilft Dönny Hoch Betroffenen, besser zu hören und mentale Blockaden bei Veränderungen im Alltag zu lösen. Weiter mit Ariana Grande und Hate That I Made You Love Me.

Fast 120 Jahre altes Fenster- und Sonnenschutzunternehmen aus Oberösterreich musste Insolvenz anmelden. Mehr als 300 Mitarbeitende sind betroffen. Ausschlaggebend war eine gescheiterte Betriebsübergabe. Bei der Übergabe fehlten offene Gespräche und klare Rollen. Persönliche Streitigkeiten eskalierten. Der Konflikt blieb nicht in der Familie. Für die Mitarbeitenden kam das Aus plötzlich. Jetzt Noah Kahan mit Dial Drunk.

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1: Die KI News mit der Stimme von Niki Stettler. Hallo. Die Vereinigten Staaten haben weitreichende Sanktionen gegen den Internationalen Strafgerichtshof in Den Haag verhängt. Nach Angaben des US-Außenministeriums sollen Finanzmittel gekappt und die Arbeit des Gerichts massiv blockiert werden. Hintergrund ist unter anderem der Haager Haftbefehl gegen den israelischen Ministerpräsidenten Benjamin Netanyahu. Der Strafgerichtshof verurteilte die Maßnahmen als beispiellosen Angriff auf die internationale Rechtsordnung. Zahlreiche europäische Staaten kritisierten Washington scharf, während Israel den Schritt ausdrücklich begrüßte. Die weltweiten Tierpopulationen sind seit 1970 um durchschnittlich 73% eingebrochen. Das zeigt der neue Living Planet Report der Umweltorganisation WWF. Hauptursache für das dramatische Artensterben ist die intensive wirtschaftliche Nutzung der Natur, allen voran durch die globale Landwirtschaft und den Finanzsektor. Der WWF fordert deshalb ein rasches Umdenken in den Wirtschaftssystemen. Nachhaltige Lösungen müssten weltweit deutlich stärker finanziert werden, um den Verlust lebenswichtiger Ökosysteme noch rechtzeitig zu stoppen. Das waren die neuesten Nachrichten aus der Redaktion. Auf Wiedersehen!

Kurz nach 7:30. Limobil, Liechtensteins Verkehrsbetrieb, übernimmt den Busverkehr im Fürstentum ab Dezember 2028 selbst. Der Vertrag mit den bisherigen privaten Anbietern wird nicht verlängert. Hintergrund sind die Lehren aus dem früheren Subventionsskandal um Postauto Schweiz und der Zielkonflikt zwischen privatem Gewinnstreben und öffentlicher Grundversorgung. Bei einer Busfahrt stehen zwei Ansprüche nebeneinander: eine verlässliche Verbindung und das private Gewinnziel. Ein staatlicher Betrieb soll künftig verlässliche und preiswerte Verbindungen garantieren. Damit endet die Ära privater Busbetreiber im Fürstentum endgültig. Bei Radio Vaterland jetzt The Lumineers mit Stubborn Love.

Landquart hat Hilkona aus Schaan eine neue Tofu-Anlage in Betrieb genommen und damit die Produktionskapazität verdoppelt. Ich bin Sandro. Dort entsteht ausschließlich Bio-Tofu, größtenteils aus Schweizer Sojabohnen. Bei einer Verdoppelung denkt man vielleicht zuerst an zusätzlichen Spielraum. Die neuen Linien sind aber bereits wieder voll ausgelastet. Die fertigen Produkte gelangen über das Zentrallager in Schaan in die Regale der Schweizer Detailhändler. Weiter mit John Mayer und Bigger Than My Body.

Die Feierei des Lebens klingt bei Martin Solveig und Alma nach grenzenlosem Jubel. Ich bin Sandro Kalberer. Um am Freitagabend nach einer langen Arbeitswoche durchzuatmen, reicht allerdings schon das schlichte Gefühl, alle Pendenzen hinter sich zu lassen. Draußen ist es kühl und dunkel geworden. Das Sofa steht parat. Weiter geht es mit Tate McRae und Just Keep Watching.

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1: 20 Uhr. Die KI-News, kurz und knapp. Präsentiert von der Stimme von Niki Stettler. Hallo. Das Erzbistum Vaduz erhält vorerst keine zusätzlichen Landesgelder. Die Oppositionspartei DPL hat ihren parlamentarischen Vorstoß für eine finanzielle Aufstockung vorübergehend gestoppt. Seit Jahren fließt ein jährlicher Staatsbeitrag von 300.000 Franken an die katholische Kirche im Land. Aus dem Erzbistum heißt es dazu, man wirtschafte derzeit absolut solide. Zudem ist die Nachfolge für Ex-Erzbischof Wolfgang Haas weiterhin ungeklärt. Neue Verhandlungen über künftige Landesbeiträge soll es daher erst mit der Ernennung eines neuen Bischofs geben. Liechtensteins Skirennfahrerin Charlotte Link steht vor ihrer Rückkehr in den Weltcup. Nach einer schweren Knieverletzung und monatelanger Zwangspause startet die Athletin in knapp 2 Wochen beim Riesenslalom in Sölden. Skiverbandspräsident Marco Büchel blickt nach der intensiven Vorbereitung zuversichtlich auf das Rennen am Rettenbachgletscher. Zwar dämpft der Verbandschef zu hohe Erwartungen, das große Ziel für Link bleiben aber die ersten Weltcup-Punkte. Teamkollegin Madeleine Beck verzichtet hingegen auf den Saisonauftakt. Der Nahrungsmittelhersteller Hilcona verdoppelt seine Tofu-Produktion im bündnerischen Landquart. Das Unternehmen reagiert damit auf die ungebrochene Nachfrage nach pflanzlichen Lebensmitteln in der Schweiz und im Ausland. Eine neue, moderne Anlage löst die bisherigen Kapazitätsgrenzen ab. Vor allem ernährungsbewusste Konsumenten und Flexitarier kurbeln den Markt an. Hilcona wächst dabei deutlich dynamischer als der Schweizer Gesamtmarkt, der zuletzt um rund 14% zugelegt hat. Für den Liechtensteiner Rennfahrer Matthias Kaiser geht es an diesem Samstag um alles. Beim Saisonfinale der European Le Mans Series im portugiesischen Portimão will der 35-jährige Gampriner seinen 3. Gesamtrang verteidigen. Mit seinem Rennstall liegt Kaiser nur 2 Punkte vor den Verfolgern. Läuft alles perfekt, ist sogar noch Platz 2 drin. Damit würde sich der Liechtensteiner das begehrte Ticket für das legendäre 24-Stunden-Rennen von Le Mans sichern. Das waren die neuesten Nachrichten. 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
2: In Vaduz verabschiedet sich der Freitagabend mit dichten Wolkenfeldern bei derzeit 14 Grad. Im Laufe der Nacht bleibt der Himmel über dem Rheintal meist bedeckt und die Temperaturen kühlen sanft auf rund 10 Grad ab. Das Wochenende startet am Samstag unbeständig. Eine neue Front bringt viele Wolken und zeitweise etwas Regen, vor allem rund um die Mittagszeit, bei Tiefstwerten um 10 und Höchstwerten bis 15 Grad. Der Sonntag präsentiert sich anschließend wieder weitgehend trocken, bleibt aber von kompaktem Hochnebel und einem lebhaften Wind geprägt. Die Werte bewegen sich dabei zwischen 9 und 15 Grad.

scheppernden Schlussakkord von The Fratellis braucht es erst einen Moment, bis die Ohren wieder auf Zimmerlautstärke geeicht sind. Ich bin Sandro Kalberer. Mit dem letzten Takt fällt auch die Hektik der Arbeitswoche ab und der Kopf schaltet ganz von selbst ein paar Gänge herunter. Für den Feierabend steht die wohlverdiente Ruhe parat. Bei Radio Vaterland jetzt Matchbox 20 mit Unwell.

Kurz vor 20 nach 8 an diesem Freitagabend. Das Geschirr vom Znacht einfach in der Spüle stehen zu lassen, ist am Freitag die einzig vernünftige Entscheidung. Warum auch aufräumen, wenn die freie Zeit erst richtig beginnt, sobald die Küche ignoriert wird? Alle Pendenzen warten bis morgen. Das Sofa steht parat. Hier sind Phoenix mit 1 hin 0 und 1.

Ein Tourist, der auf Jamaika von einem Missgeschick ins nächste stolpert, sorgt bei 10cc seit 1978 für beste Unterhaltung. Für den eigenen Feierabend darf die Reise im Kopf allerdings deutlich unaufgeregter ablaufen. Ganz ohne Turbulenzen oder ungebetene Zwischenfälle. Für die absolut sorgenfreie Variante stehen parat Ryan Paris mit La Dolce Vita.

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1: Die KI-News mit der Stimme von Niki Stettler. Hallo! Die Vereinigten Staaten haben weitreichende Sanktionen gegen den Internationalen Strafgerichtshof in Den Haag verhängt. Nach Angaben des US-Außenministeriums sollen Finanzmittel gekappt und die Arbeit des Gerichts massiv blockiert werden. Hintergrund ist unter anderem der Haager Haftbefehl gegen den israelischen Ministerpräsidenten Benjamin Netanyahu. Der Strafgerichtshof verurteilte die Maßnahmen als beispiellosen Angriff auf die internationale Rechtsordnung. Zahlreiche europäische Staaten kritisierten Washington scharf, während Israel den Schritt ausdrücklich begrüßte. Die weltweiten Tierpopulationen sind seit 1970 um durchschnittlich 73% eingebrochen. Das zeigt der neue Living Planet Report der Umweltorganisation WWF. Hauptursache für das dramatische Artensterben ist die intensive wirtschaftliche Nutzung der Natur, allen voran durch die globale Landwirtschaft und den Finanzsektor. Der WWF fordert deshalb ein rasches Umdenken in den Wirtschaftssystemen. Nachhaltige Lösungen müssten weltweit deutlich stärker finanziert werden, um den Verlust lebenswichtiger Ökosysteme noch rechtzeitig zu stoppen. Das waren die neuesten Nachrichten.
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0: Und jetzt ein Gruß von Max, der alle herzlich in die Runde winkt. Nach unserem gemütlichen Freitagabend-Sofa passt auch ein Ausflug in etwas psychedelischere Klangwelten. Hier kommen Pink Floyd mit Animals.
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Das Deaktivieren des Weckers für den Samstag markiert das eigentliche Finale dieser Arbeitswoche. Ich bin Sandro Kalberer. Wer den Alarm vor dem Schlafen ausschaltet, stellt den Kopf augenblicklich auf freie Zeit um. Ein Samstag ganz ohne Termine steht parat. Hier sind Daft Punk und Pharrell Williams mit Get Lucky. 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

jetzt ein wenig geheimnisvoll. Max hat uns eine Grußbotschaft geschickt, die klingt, als hätte sich die Tastatur selbstständig gemacht. Nach seinem Pink Floyd-Gruß vorhin bleibt er der Band treu und wünscht sich Echoes. Hier auf Radio Vaterland.

0: 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Die Kunstschule Liechtenstein präsentiert sich im Netz von einer völlig neuen Seite. Seit Juni ist der Webauftritt der Institution komplett barrierefrei gestaltet. Damit erfüllt die Schule nicht nur europäische Vorgaben für den EWR-Raum, sondern garantiert auch allen Menschen einen unkomplizierten Zugang zum kreativen Angebot. Nach einem einjährigen Umbau laufen Anmeldungen nun vollautomatisch über ein modernes System. Das spart im Schulalltag künftig spürbar Papier und vereinfacht die gesamte Verwaltung. Der Schaner Lebensmittelhersteller Hilcona baut seine Tofu-Produktion massiv aus. Grund dafür ist der anhaltende Boom bei pflanzlicher Ernährung. Am Standort im schweizerischen Landquart hat das Unternehmen eine neue Anlage in Betrieb genommen und damit die Kapazitäten verdoppelt. Dort entsteht ausschließlich Bio-Tofu aus Schweizer Sojabohnen. Über das Zentrallager in Schaan gelangt die Ware direkt in den Schweizer Detailhandel. Trotz des Ausbaus sind die neuen Produktionslinien laut Hilcona bereits wieder voll ausgelastet. Besseres Hören beginnt oft im Kopf. Die Hörakustikerin Sabine Dönny-Hoch setzt deshalb auf einen ungewöhnlichen Ansatz und kombiniert klassische Akustik mit gezieltem Mentaltraining. Die ehemalige Zahnarztgehilfin wagte mit Ende 20 einen beruflichen Neustart. Heute unterstützt sie Menschen nicht nur mit moderner Technik, sondern hilft ihnen auch, mentale Hürden abzubauen. Denn der Weg zum passenden Hörgerät erfordert Geduld und Akzeptanz. Mit dieser ganzheitlichen Methode erleichtert sie Betroffenen den Start in einen veränderten Alltag. Der Verkehrsbetrieb Limobil übernimmt den Busverkehr in Liechtenstein ab Dezember 2028 wieder komplett in Eigenregie. Die Verträge mit den bisherigen privaten Unternehmen werden nicht mehr verlängert. Ausschlaggebend für diesen Schritt sind die Erfahrungen aus dem früheren Subventionsskandal um Postauto Schweiz. Ein staatlicher Betrieb soll den Zielkonflikt zwischen Profit und Service beenden, sowie verlässliche und preiswerte Verbindungen im Land sichern. Damit geht die Ära privater Linienbusse im Fürstentum endgültig zu Ende. Das war's von den Nachrichten. Kenny, wie wird das Wetter?
1: In Vaduz klingt der Freitagabend bei milden 14 Grad unter einer dichten Wolkendecke ruhig aus. Durch die Nacht bleibt es trocken und das Thermometer sinkt auf etwa 10 Grad. Zum Start ins Wochenende zieht am Samstag eine Regenfront auf, die besonders tagsüber für etwas Nässe sorgt, bei Werten zwischen 10 und 15 Grad. Am Sonntag beruhigt sich die Lage wieder. Bei 9 bis 15 Grad bleibt es im Tal meist trocken, wenn auch überwiegend bewölkt, während sich die Sonne am ehesten auf den Berggipfeln blicken lässt.

Und jetzt ein weiterer Hörerwunsch. Max schickt einen herzlichen Gruß in die Runde. Nach den Pink Floyd-Wünschen von vorhin bleibt die Band auch diesmal gesetzt. Hier kommt Atom Heart Mother von Pink Floyd.

In Liechtenstein sieht die Regierung keinen Bedarf für Gesetzesänderungen beim Einbürgerungsverfahren. Ich bin Sandro Kalbere. Wer den liechtensteinischen Pass erhalten will, muss zuvor die bisherige Staatsbürgerschaft abgeben. Betroffene waren deshalb früher teilweise monatelang ohne gültige Reisedokumente. Gerade diese Zwischenzeit macht den Behördenablauf greifbar. Es geht auch darum, ob ein gültiges Reisedokument vorhanden ist. Hubert Büchel erklärte im Landtag, der Nachweis werde erst ganz am Ende verlangt. Dank gestraffter Abläufe dauert die heikle Phase meist nur noch wenige Tage. Tayo Cruz featured Ludacris mit Break Your Heart.

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1: KI News am Puls der Zeit. Mit der Stimme von Niki Stettler. Hallo. Ein schweres Erdbeben hat die Südküste von Panama erschüttert. Die Erschütterungen erreichten nach Angaben von Geologen eine Stärke von 7,6 und waren bis in die Hauptstadt Panama-Stadt deutlich zu spüren. Das Epizentrum lag direkt an der Küste des Landes. Für Panama sowie das benachbarte Kolumbien wurde umgehend eine Tsunami-Warnung ausgerufen. Das zuständige Warnzentrum befürchtet gefährliche Flutwellen, die in den kommenden 3 Stunden die Küsten beider Staaten treffen könnten. Die Vereinigten Staaten haben weitreichende Sanktionen gegen den Internationalen Strafgerichtshof in Den Haag verhängt. Nach Angaben des US-Außenministeriums sollen Finanzmittel gekappt und die Arbeit des Gerichts massiv blockiert werden. Hintergrund ist unter anderem der Haager Haftbefehl gegen den israelischen Ministerpräsidenten Benjamin Netanyahu. Der Strafgerichtshof verurteilte die Maßnahmen als beispiellosen Angriff auf die internationale Rechtsordnung. Zahlreiche europäische Staaten kritisierten Washington scharf, während Israel den Schritt ausdrücklich begrüßte. Das waren die aktuellen Nachrichten.

Ob die Chipspackung für das Sofa jetzt noch geöffnet werden soll, ist an einem Freitag keine echte Gewissensfrage mehr. Gute Vorsätze haben bis Montag Pause, sobald die Schale erst einmal auf dem Salontisch steht. Der Feierabend verzeiht schließlich jede Extrarunde vor dem Bildschirm. Bei Radio Vaterland jetzt Katy Perry mit California Girls.

schwedische Sängerin Iselin Solheim verlieh Alan Walkers Ballade Faded im Jahr 2015 eine tiefe Melancholie. Kurz vor 20 vor 10. Nach so viel Verlust und Sehnsucht darf der Feierabend an diesem Freitag wieder deutlich leichter klingen. Hier sind Ube 40 mit Can't Help Falling in Love.

Das Velo steht längst im Keller, aber der Hausschlüssel liegt noch verdächtig griffbereit auf der Kommode. Wer am Freitagabend jetzt noch spontan loszieht, entscheidet das meistens innerhalb von 5 Sekunden. Auf der Musikwunschseite unserer Website entsteht der passende Soundtrack, falls die Nacht tatsächlich erst beginnt. Voller Selbstbewusstsein. Jax, Jones und Ray mit You Don't Know Me.

0: Teddy Swims verwandelt mit Mr. Know-It-All verletzten Stolz in pure Entschlossenheit. Ich bin Sandro Kalberer. Wer zum Feierabend die Haustür hinter sich schließt, braucht allerdings weder heroische Abrechnungen noch verletzte Eitelkeiten. Ein paar ruhige Stunden, ganz ohne Pläne, sind für diesen Freitagabend allemal. Kitschkrieg, Blumengarten und Shirin David mit Gut genug.
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0: 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Die Kunstschule Liechtenstein präsentiert sich im Netz von einer völlig neuen Seite. Seit Juni ist der Webauftritt der Institution komplett barrierefrei gestaltet. Damit erfüllt die Schule nicht nur europäische Vorgaben für den EWR-Raum, sondern garantiert auch allen Menschen einen unkomplizierten Zugang zum kreativen Angebot. Nach einem einjährigen Umbau laufen Anmeldungen nun vollautomatisch über ein modernes System. Das spart im Schulalltag künftig spürbar Papier und vereinfacht die gesamte Verwaltung. Der Schaner Lebensmittelhersteller Hilcona baut seine Tofu-Produktion massiv aus. Grund dafür ist der anhaltende Boom bei pflanzlicher Ernährung. Am Standort im schweizerischen Landquart hat das Unternehmen eine neue Anlage in Betrieb genommen und damit die Kapazitäten verdoppelt. Dort entsteht ausschließlich Bio-Tofu aus Schweizer Sojabohnen. Über das Zentrallager in Schaan gelangt die Ware direkt in den Schweizer Detailhandel. Trotz des Ausbaus sind die neuen Produktionslinien laut Hilcona bereits wieder voll ausgelastet. Besseres Hören beginnt oft im Kopf. Die Hörakustikerin Sabine Dönny-Hoch setzt deshalb auf einen ungewöhnlichen Ansatz und kombiniert klassische Akustik mit gezieltem Mentaltraining. Die ehemalige Zahnarztgehilfin wagte mit Ende 20 einen beruflichen Neustart. Heute unterstützt sie Menschen nicht nur mit moderner Technik, sondern hilft ihnen auch, mentale Hürden abzubauen. Denn der Weg zum passenden Hörgerät erfordert Geduld und Akzeptanz. Mit dieser ganzheitlichen Methode erleichtert sie Betroffenen den Start in einen veränderten Alltag. Der Verkehrsbetrieb Limobil übernimmt den Busverkehr in Liechtenstein ab Dezember 2028 wieder komplett in Eigenregie. Die Verträge mit den bisherigen privaten Unternehmen werden nicht mehr verlängert. Ausschlaggebend für diesen Schritt sind die Erfahrungen aus dem früheren Subventionsskandal um Postauto Schweiz. Ein staatlicher Betrieb soll den Zielkonflikt zwischen Profit und Service beenden, sowie verlässliche und preiswerte Verbindungen im Land sichern. Damit geht die Ära privater Linienbusse im Fürstentum endgültig zu Ende. Das war's von den Nachrichten. Kenny, wie wird das Wetter?
1: In Vaduz liegen die Temperaturen aktuell bei rund 14 Grad. Der heutige Bereich reicht von etwa 7 bis 16 Grad. Am Himmel wechseln sich kompakte Wolkenfelder mit sonnigen Abschnitten ab, bei weitgehend trockenen Verhältnissen und einem ruhigen, angenehmen Herbstcharakter. Am Samstag übernimmt eine dichte Wolkendecke das Geschehen, die besonders um die Mittagszeit zeitweise Regen mitbringt. Bei Tiefstwerten um 10 und Höchstwerten bis 15 Grad. Der Sonntag zeigt sich daraufhin wieder weitgehend trocken, allerdings überwiegend bewölkt und mit spürbarem Wind, während das Thermometer erneut zwischen 9 und 15 Grad pendelt.
2: Es ist kurz nach 10 an diesem Freitagabend. Hier ist Radio Vaterland mit Karin Theiler und 22 bis 24 durch die Nacht. Alles steht parat für eine Hymne aus den Nullerjahren. Den Anfang machen The Killers mit Mr. Brightside.

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1: Die KI-News mit mir, der Stimme von Niki Stettler. Hallo! Ein schweres Erdbeben hat die Südküste von Panama erschüttert. Die Erschütterungen erreichten nach Angaben von Geologen eine Stärke von 7,6 und waren bis in die Hauptstadt Panama-Stadt deutlich zu spüren. Das Epizentrum lag direkt an der Küste des Landes. Für Panama sowie das benachbarte Kolumbien wurde umgehend eine Tsunami-Warnung ausgerufen. Das zuständige Warnzentrum befürchtet gefährliche Flutwellen, die in den kommenden 3 Stunden die Küsten beider Staaten treffen könnten. Die Vereinigten Staaten haben weitreichende Sanktionen gegen den Internationalen Strafgerichtshof in Den Haag verhängt. Nach Angaben des US-Außenministeriums sollen Finanzmittel gekappt und die Arbeit des Gerichts massiv blockiert werden. Hintergrund ist unter anderem der Haager Haftbefehl gegen den israelischen Ministerpräsidenten Benjamin Netanyahu. Der Strafgerichtshof verurteilte die Maßnahmen als beispiellosen Angriff auf die internationale Rechtsordnung. Zahlreiche europäische Staaten kritisierten Washington scharf, während Israel den Schritt ausdrücklich begrüßte. Das waren die neuesten Nachrichten.

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1: 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Die Kunstschule Liechtenstein präsentiert sich im Netz von einer völlig neuen Seite. Seit Juni ist der Webauftritt der Institution komplett barrierefrei gestaltet. Damit erfüllt die Schule nicht nur europäische Vorgaben für den EWR-Raum, sondern garantiert auch allen Menschen einen unkomplizierten Zugang zum kreativen Angebot. Nach einem einjährigen Umbau laufen Anmeldungen nun vollautomatisch über ein modernes System. Das spart im Schulalltag künftig spürbar Papier und vereinfacht die gesamte Verwaltung. Der Schaner Lebensmittelhersteller Hilcona baut seine Tofu-Produktion massiv aus. Grund dafür ist der anhaltende Boom bei pflanzlicher Ernährung. Am Standort im schweizerischen Landquart hat das Unternehmen eine neue Anlage in Betrieb genommen und damit die Kapazitäten verdoppelt. Dort entsteht ausschließlich Bio-Tofu aus Schweizer Sojabohnen. Über das Zentrallager in Schaan gelangt die Ware direkt in den Schweizer Detailhandel. Trotz des Ausbaus sind die neuen Produktionslinien laut Hilcona bereits wieder voll ausgelastet. Besseres Hören beginnt oft im Kopf. Die Hörakustikerin Sabine Dönny-Hoch setzt deshalb auf einen ungewöhnlichen Ansatz und kombiniert klassische Akustik mit gezieltem Mentaltraining. Die ehemalige Zahnarztgehilfin wagte mit Ende 20 einen beruflichen Neustart. Heute unterstützt sie Menschen nicht nur mit moderner Technik, sondern hilft ihnen auch, mentale Hürden abzubauen. Denn der Weg zum passenden Hörgerät erfordert Geduld und Akzeptanz. Mit dieser ganzheitlichen Methode erleichtert sie Betroffenen den Start in einen veränderten Alltag. Der Verkehrsbetrieb Limobil übernimmt den Busverkehr in Liechtenstein ab Dezember 2028 wieder komplett in Eigenregie. Die Verträge mit den bisherigen privaten Unternehmen werden nicht mehr verlängert. Ausschlaggebend für diesen Schritt sind die Erfahrungen aus dem früheren Subventionsskandal um Postauto Schweiz. Ein staatlicher Betrieb soll den Zielkonflikt zwischen Profit und Service beenden, sowie verlässliche und preiswerte Verbindungen im Land sichern. Damit geht die Ära privater Linienbusse im Fürstentum endgültig zu Ende. Das war's von den Nachrichten. Kenny, wie wird das Wetter?
2: In Vaduz liegen die Temperaturen aktuell bei rund 14 Grad. Der heutige Bereich reicht von etwa 7 bis 16 Grad. Am Himmel wechseln sich kompaktere Wolken mit sonnigen Momenten ab. Dazu weht nur ein schwacher Wind und es bleibt weitgehend trocken. Insgesamt hinterlässt das Wetter einen ruhigen und freundlichen Eindruck. Am Samstag übernimmt eine Störung das Geschehen. Sie bringt bei 10 bis 15 Grad dichte Wolken und zeitweilige Regenschauer. Am Sonntag bleibt es bei Werten zwischen 9 und 15 Grad zwar meist trocken, der Himmel zeigt sich jedoch weiterhin überwiegend bewölkt und der Wind frischt spürbar auf.
3: Kurz nach 11 Uhr an diesem Freitagabend mit Karin Theiler und 22:24 durch die Nacht. Der Start ins Wochenende bringt frischen Schwung auf die Straßen und ins Tal, parat für die späten Stunden. Den ersten Takt liefern ZZ Top mit Sharp Dressed Man.

0: 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Die Kunstschule Liechtenstein präsentiert sich im Netz von einer völlig neuen Seite. Seit Juni ist der Webauftritt der Institution komplett barrierefrei gestaltet. Damit erfüllt die Schule nicht nur europäische Vorgaben für den EWR-Raum, sondern garantiert auch allen Menschen einen unkomplizierten Zugang zum kreativen Angebot. Nach einem einjährigen Umbau laufen Anmeldungen nun vollautomatisch über ein modernes System. Das spart im Schulalltag künftig spürbar Papier und vereinfacht die gesamte Verwaltung. Der Schaner Lebensmittelhersteller Hilcona baut seine Tofu-Produktion massiv aus. Grund dafür ist der anhaltende Boom bei pflanzlicher Ernährung. Am Standort im schweizerischen Landquart hat das Unternehmen eine neue Anlage in Betrieb genommen und damit die Kapazitäten verdoppelt. Dort entsteht ausschließlich Bio-Tofu aus Schweizer Sojabohnen. Über das Zentrallager in Schaan gelangt die Ware direkt in den Schweizer Detailhandel. Trotz des Ausbaus sind die neuen Produktionslinien laut Hilcona bereits wieder voll ausgelastet. Besseres Hören beginnt oft im Kopf. Die Hörakustikerin Sabine Dönny-Hoch setzt deshalb auf einen ungewöhnlichen Ansatz und kombiniert klassische Akustik mit gezieltem Mentaltraining. Die ehemalige Zahnarztgehilfin wagte mit Ende 20 einen beruflichen Neustart. Heute unterstützt sie Menschen nicht nur mit moderner Technik, sondern hilft ihnen auch, mentale Hürden abzubauen. Denn der Weg zum passenden Hörgerät erfordert Geduld und Akzeptanz. Mit dieser ganzheitlichen Methode erleichtert sie Betroffenen den Start in einen veränderten Alltag. Der Verkehrsbetrieb Limobil übernimmt den Busverkehr in Liechtenstein ab Dezember 2028 wieder komplett in Eigenregie. Die Verträge mit den bisherigen privaten Unternehmen werden nicht mehr verlängert. Ausschlaggebend für diesen Schritt sind die Erfahrungen aus dem früheren Subventionsskandal um Postauto Schweiz. Ein staatlicher Betrieb soll den Zielkonflikt zwischen Profit und Service beenden sowie verlässliche und preiswerte Verbindungen im Land sichern. Damit geht die Ära privater Linienbusse im Fürstentum endgültig zu Ende. Das war's von den Nachrichten. Kenny, wie wird das Wetter?
1: In Vaduz liegen die Temperaturen aktuell bei rund 14 Grad. Der heutige Bereich reicht von etwa 7 bis 16 Grad. Am Himmel wechseln sich kompaktere Wolken mit sonnigen Momenten ab. Dazu weht nur ein schwacher Wind und es bleibt weitgehend trocken. Insgesamt hinterlässt das Wetter einen ruhigen und freundlichen Eindruck. Am Samstag übernimmt eine Störung das Geschehen. Sie bringt bei 10 bis 15 Grad dichte Wolken und zeitweilige Regenschauer. Am Sonntag bleibt es bei Werten zwischen 9 und 15 Grad zwar meist trocken, der Himmel zeigt sich jedoch weiterhin überwiegend bewölkt und der Wind frischt spürbar auf.

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1: 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Die Kunstschule Liechtenstein präsentiert sich im Netz von einer völlig neuen Seite. Seit Juni ist der Webauftritt der Institution komplett barrierefrei gestaltet. Damit erfüllt die Schule nicht nur europäische Vorgaben für den EWR-Raum, sondern garantiert auch allen Menschen einen unkomplizierten Zugang zum kreativen Angebot. Nach einem einjährigen Umbau laufen Anmeldungen nun vollautomatisch über ein modernes System. Das spart im Schulalltag künftig spürbar Papier und vereinfacht die gesamte Verwaltung. Der Schaner Lebensmittelhersteller Hilcona baut seine Tofu-Produktion massiv aus. Grund dafür ist der anhaltende Boom bei pflanzlicher Ernährung. Am Standort im schweizerischen Landquart hat das Unternehmen eine neue Anlage in Betrieb genommen und damit die Kapazitäten verdoppelt. Dort entsteht ausschließlich Bio-Tofu aus Schweizer Sojabohnen. Über das Zentrallager in Schaan gelangt die Ware direkt in den Schweizer Detailhandel. Trotz des Ausbaus sind die neuen Produktionslinien laut Hilcona bereits wieder voll ausgelastet. Besseres Hören beginnt oft im Kopf. Die Hörakustikerin Sabine Dönny-Hoch setzt deshalb auf einen ungewöhnlichen Ansatz und kombiniert klassische Akustik mit gezieltem Mentaltraining. Die ehemalige Zahnarztgehilfin wagte mit Ende 20 einen beruflichen Neustart. Heute unterstützt sie Menschen nicht nur mit moderner Technik, sondern hilft ihnen auch, mentale Hürden abzubauen. Denn der Weg zum passenden Hörgerät erfordert Geduld und Akzeptanz. Mit dieser ganzheitlichen Methode erleichtert sie Betroffenen den Start in einen veränderten Alltag. Der Verkehrsbetrieb Limobil übernimmt den Busverkehr in Liechtenstein ab Dezember 2028 wieder komplett in Eigenregie. Die Verträge mit den bisherigen privaten Unternehmen werden nicht mehr verlängert. Ausschlaggebend für diesen Schritt sind die Erfahrungen aus dem früheren Subventionsskandal um Postauto Schweiz. Ein staatlicher Betrieb soll den Zielkonflikt zwischen Profit und Service beenden sowie verlässliche und preiswerte Verbindungen im Land sichern. Damit geht die Ära privater Linienbusse im Fürstentum endgültig zu Ende. Das war's von den Nachrichten. Kenny, wie wird das Wetter?
2: In Vaduz liegen die Temperaturen aktuell bei rund 14 Grad. Der heutige Bereich reicht von etwa 7 bis 16 Grad. Am Himmel wechseln sich kompaktere Wolken mit sonnigen Momenten ab. Dazu weht nur ein schwacher Wind und es bleibt weitgehend trocken. Insgesamt hinterlässt das Wetter einen ruhigen und freundlichen Eindruck. Am Samstag übernimmt eine Störung das Geschehen. Sie bringt bei 10 bis 15 Grad dichte Wolken und zeitweilige Regenschauer. Am Sonntag bleibt es bei Werten zwischen 9 und 15 Grad zwar meist trocken, der Himmel zeigt sich jedoch weiterhin überwiegend bewölkt und der Wind frischt spürbar auf.

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1: 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Die Kunstschule Liechtenstein präsentiert sich im Netz von einer völlig neuen Seite. Seit Juni ist der Webauftritt der Institution komplett barrierefrei gestaltet. Damit erfüllt die Schule nicht nur europäische Vorgaben für den EWR-Raum, sondern garantiert auch allen Menschen einen unkomplizierten Zugang zum kreativen Angebot. Nach einem einjährigen Umbau laufen Anmeldungen nun vollautomatisch über ein modernes System. Das spart im Schulalltag künftig spürbar Papier und vereinfacht die gesamte Verwaltung. Der Schaner Lebensmittelhersteller Hilcona baut seine Tofu-Produktion massiv aus. Grund dafür ist der anhaltende Boom bei pflanzlicher Ernährung. Am Standort im schweizerischen Landquart hat das Unternehmen eine neue Anlage in Betrieb genommen und damit die Kapazitäten verdoppelt. Dort entsteht ausschließlich Bio-Tofu aus Schweizer Sojabohnen. Über das Zentrallager in Schaan gelangt die Ware direkt in den Schweizer Detailhandel. Trotz des Ausbaus sind die neuen Produktionslinien laut Hilcona bereits wieder voll ausgelastet. Besseres Hören beginnt oft im Kopf. Die Hörakustikerin Sabine Dönny-Hoch setzt deshalb auf einen ungewöhnlichen Ansatz und kombiniert klassische Akustik mit gezieltem Mentaltraining. Die ehemalige Zahnarztgehilfin wagte mit Ende 20 einen beruflichen Neustart. Heute unterstützt sie Menschen nicht nur mit moderner Technik, sondern hilft ihnen auch, mentale Hürden abzubauen. Denn der Weg zum passenden Hörgerät erfordert Geduld und Akzeptanz. Mit dieser ganzheitlichen Methode erleichtert sie Betroffenen den Start in einen veränderten Alltag. Der Verkehrsbetrieb Limobil übernimmt den Busverkehr in Liechtenstein ab Dezember 2028 wieder komplett in Eigenregie. Die Verträge mit den bisherigen privaten Unternehmen werden nicht mehr verlängert. Ausschlaggebend für diesen Schritt sind die Erfahrungen aus dem früheren Subventionsskandal um Postauto Schweiz. Ein staatlicher Betrieb soll den Zielkonflikt zwischen Profit und Service beenden, sowie verlässliche und preiswerte Verbindungen im Land sichern. Damit geht die Ära privater Linienbusse im Fürstentum endgültig zu Ende. Das war's von den Nachrichten. Kenny, wie wird das Wetter?
2: In Vaduz liegen die Temperaturen aktuell bei rund 14 Grad. Der heutige Bereich reicht von etwa 7 bis 16 Grad. Am Himmel wechseln sich kompaktere Wolken mit sonnigen Momenten ab. Dazu weht nur ein schwacher Wind und es bleibt weitgehend trocken. Insgesamt hinterlässt das Wetter einen ruhigen und freundlichen Eindruck. Am Samstag übernimmt eine Störung das Geschehen. Sie bringt bei 10 bis 15 Grad dichte Wolken und zeitweilige Regenschauer. Am Sonntag bleibt es bei Werten zwischen 9 und 15 Grad zwar meist trocken, der Himmel zeigt sich jedoch weiterhin überwiegend bewölkt und der Wind frischt spürbar.